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0: sagen, der Chinges. 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
1: Hör zu, Mitch, ich entspreche nicht den typischen Highschool-Normen, okay? 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

Er war nicht einer der Verlierer, weil sie es einfach nicht packten, mitzuhalten oder sich durchzusetzen. 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

τον παλάγο μόλις, ναι. Ist mir eine Scheiße, ja? Hauptsache, es ballert ordentlich, ne?

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Ich bin Arbeiter und arbeite in einer Staubsaugerfabrik. Meine Frau kann einen Staubsauger gut brauchen. Deshalb nehme ich jeden Tag ein Einzelteil mit. Zu Hause will ich den Staubsauger zusammensetzen. Aber wie ich es auch mache, es wird immer eine Maschinenpistole draus.

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0: 30 Jahre kenne, sind heute wieder hier. Baby, grüß dich. Der, was sagen wir, kann man sagen, der König der Gemüsehobel.
1: Na, das hast du gesagt.
0: Ich glaube, seit 30 Jahren, ich weiß nicht, wie viele Millionen Hausfrauen glücklich
1: sind. Schlicht und einfach der Meister.
0: Okay, der Meister. Also, hat der Meister das Wort? Ja. Zeig uns, wie es funktioniert.

0: ein Experte wie du hat es nicht nötig, Lauren zu zeigen, was er kann. Wenn du allerdings siehst, dass irgendwo ein Unrecht geschieht, dann hilf den Schwachen. Ich kämpfe aber nur, wenn es wirklich unbedingt sein muss. Hast du das verstanden, mein Junge, hä?
1: Ja, Meister.
0: Doch jetzt kommt das Allerwichtigste.
1: Auch was? Das kann ich mir gar nicht alles merken.
0: Das darfst du aber nicht vergessen. Wir beide werden heute Nacht einen trinken. Das ist nur so.

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3: Ja, das ist gut, die Herrschaften. Jetzt kommen wir zur Band, der 50 Pfennig. Das ist eine Band aus Norddeutschland und wir haben plattdeutschen Elektro-Hip-Hop. Das hört sich erstmal komisch an und das hört sich später auch noch komisch an. Das kann ich euch versagen. Und jetzt kommen wir mit einem Song, der heißt Disco Dance. Da geht es darum, dass wir Feierreihe im Schuppen haben. Und dann machen wir Smoothie und das Singers und alles Mögliche. Hört es euch an. Viel Spaß mit den 50 Pfennig.
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0: und ich werden die Freundinnen, bevor wir richtige Freundinnen werden.
1: Genau, die Briefe sind sozusagen der Dünger für unsere Freundschaft.
0: Also ich habe alle aufgehoben, die müssen hier irgendwo sein.
2: Meine, die sind bei einem meiner vielen Umzüge verschwunden.
1: Oh, aber ein paar einzelne haben überlebt. Liebe Konradine, was ich mich schon lange gefragt habe, als was warst du eigentlich verkleidet an Fasching? Warst du ein Bär? Oder, oder warst du ein Eichhörnchen? Ich konnte es nicht genau erkennen. Deine Effi.
0: Liebe Effi, ich war eine Wanze mit rosa Punkten. Das kenne ich aus dem Garten meiner Oma. Übrigens sammle ich Insekten. Deine Konradine. PS, als was warst du verkleidet?
1: Als Marienkäfer. Das sind meine Lieblingstiere. Und manchmal, wenn ich Nasenbluten habe, dann tupfe ich mir rote Flecken ins Gesicht und spiele Marienkäfer. Ja, aber diesmal war das war Schminke, weil die Flecken waren ja auch schwarz und nicht rot. Und vielleicht kann ich dich ja mal in deinem Garten besuchen. Deine Effi. PS, was sind deine Lieblingstiere?
0: Liebe Effi, okay, komm nächsten Sonntag zu mir um 17 Uhr in den Garten. Deine Konradine. PS, Spinnen. Spinnen sind meine Lieblingstiere. Weil mit Spinnen ist es ja so, man ist zusammen mit ihnen in einem Raum und beobachtet sich. Und dann ist die Spinne weg. Ja, aber die ist ja gar nicht weg. Ich kann sie ja nur nicht mehr sehen.

0: Herzlich willkommen, Theaterkollektiv Raumzeit, ich nenne euch jetzt einfach mal so. Nick Reitzenstein, Lena Trieschner, Christiane Waag. 5 Stunden, 50 Minuten sind es noch bis zur Premiere von Konradine und Effi. Wie geht's euch?
1: Ja, also ich bin aufgeregt.
0: Sagt Nick, Hauptdarstellerin.
1: Ja, ich spiele die Konradine in dem Stück. Also ich schwanke so ein bisschen zwischen totaler Erschöpfung und aufgeregt sein. Also das ist ein sehr merkwürdiger Zustand, in dem ich mich gerade befinde.
0: Ist es normal?
1: Ich glaube, das ist schon normal.
0: Profis, ja. Ihr habt das regelmäßig?
1: Also ja, das ist ein ganz normaler Zustand. Besonders, also ich würde sagen, das ist ein normaler Zustand, ja. Oder? Was würdet ihr sagen?
2: Ja. Leider ja.
1: Ja, das ist,
3: Ich bin noch nicht aufgeregt.
0: Du spielst die Effi?
3: Genau, ich spiele die Effi. Aber das kommt dann meistens noch. Kurz vorher.
0: So, und jetzt die Mutti, hätte ich fast gesagt, ne? Die Regisseurin Lena Trieschner. Große Verantwortung.
2: Ja. Ja, ich bin sehr gespannt.
4: Regiedebüt,
2: genau. Ja, noch nicht.
0: Noch nicht klatschen.
2: Noch ist es so. Ja nicht raus.
3: Wir nehmen es zurück.
2: Genau. Spul zurück. Oh, überschreiten. Also gestern war ich noch aufgeregter, so bei der Generalprobe, weil man zum ersten Mal dann so alles mit allem und mit den letzten, letzten Klärungen aller Szenen da durchgegangen ist. Und das, also gestern war für mich besonders ein besonders aufregender Tag. Heute bin ich vollsten Vertrauens und gespannt. Ja. Und komischerweise still. Mhm. Also so innerlich bin ich jetzt gerade still, vielleicht so ein bisschen leer.
0: Ja, und voll konzentriert jetzt auch schon. Ne?
2: Ja.
0: Auf die Premiere. Der Text Konradine und Effi ist von Hanna Röhrig geschrieben. Ist selber, glaube ich, auch Schauspielerin in Mannheim.
1: Mhm. Ja, Schauspielerin, Performerin.
0: Wenn ich richtig informiert bin.
1: Entwickelt auch eigene Stücke, genau.
0: Nick, du hast den Text möglicherweise mit Jenny zusammen ausgewählt, gesichtet. Was war für dich der ausschlagende Moment zu sagen, das möchten wir umsetzen?
1: Also das ist so, dass wir mit dem Theaterkollektiv schon immer nach Texten suchen, die sich weitestgehend mit dem Überbegriff queeren Themen beschäftigen. Und ich suche aber da ganz speziell immer auch nach Geschichten. Gar nicht so viel nach performativen Dingen, die man zu dem Thema thematisch machen kann, sondern ganz konkret nach Geschichten und Theatertexten. Und davon gibt es eigentlich erst weniger. Und ich suche da sowohl im Erwachsenen- als auch im Kinder- und Jugendbereich. Und das ist eigentlich tatsächlich so eine wie so Goldgraben im Internet. Also man geht auf verschiedene Theaterverlage und schaut sich die Überschriften von den Stücken an und denkt, ja, könnte das irgendwie was sein und so. Recherchiert viel und dann kam mir irgendwie diese Überschrift in einem Theaterverlag unter das Augenlicht, wollte ich gerade sagen. Ihr wisst, was ich meine. Ist so aufgeploppt und ich hatte jetzt Konradine und Effi, okay, das ja, also sind erstmal zwei Namen, aber dann habe ich weitergeklickt, habe durchgelesen, um was es geht, habe mir die Inhaltsbeschreibung durchgelesen, habe gedacht, ja, das ist ja, da fing bei mir sofort irgendwas an anzuspringen, auch weil es halt eben von einer erwachsenen Person aus erzählt ist, von der Konradine, die so in ihren 40ern ist und die nochmal zurückblickt auf eine Freundschaft, die sie mit 10 hatte, mit der Effi. Und da konnte ich sofort andocken, besonders auch, weil das Thema Liebe und Verliebtsein mit drin vorgekommen ist.
0: Und auch queeres Erwachen, sozusagen.
1: Wenn man es denn so, ja. Ja. Mhm.
0: Christiane, wie war das für dich? Nick hat dich dann irgendwann angerufen und gesagt, hey, willst du meine Mitspielende sein? Du passt wie Faust auf Auge. Oder?
3: Das hat sie nicht gesagt, aber vielleicht in Ermangelung, nein.
1: Scheiße. Okay.
3: Wir haben ja tatsächlich auch eine eigene Vergangenheit, nicht so weit zurückliegend. Genau, wir kennen uns aus Linz vom Theater Österreich. Und mich hat es total gefreut, dass sie überhaupt an mich gedacht hat. Und ich finde, es ist das passiert, was man vielleicht auch aus ganz langen Freundschaften sonst kennt. Man hört sich und man ist sofort im Thema, egal worum es geht. Also man muss gar nicht Vergangenheit aufholen, sondern man knüpft sofort in der Gegenwart an und ist im Schnattern. Und dann haben wir relativ schnell Buddha bei die Fische gemacht, oder?
1: Es ging erstmal ein bisschen hin und her, weil natürlich immer Termine gefunden werden müssen. Also das war.
3: Aber wir waren uns sehr schnell einig,
1: dass wir es machen wollen. Genau. Ursprünglich habe ich das zusammen mit Lena erstmal ausgekaspert. Da haben wir so ein bisschen hin und her überlegt, machen wir es jetzt wieder zu zweit ohne Regie? Und dann war aber relativ schnell bei Lena klar, so dass du das eigentlich nicht nochmal so gerne machen würdest, so eine Arbeit ohne nochmal irgendwie jemand von außen, die eine Person, die schaut, und dann habe ich gesagt, und
0: ihr
1: dann
0: spielt jetzt ein bisschen an auf eure Erfahrung mit
1: Hans, ja, genau, Kaiser, ne? Genau, wir haben ja schon zusammen geprobt und gespielt ohne Regie von außen, und das war,
2: und das ist ja immer, also das hat jetzt gar nicht, weil das nicht geht oder weil das schlimm ist, es ist einfach so wahnsinnig schwer, wenn keiner von außen guckt. Und dann fängt man als Kolleginnen auf der Bühne an, sich gegenseitig zu inszenieren, was zu gewissen Teilen in Ordnung ist. Es ist aber so anstrengend, und ich fand bei einem Stück, das so wenig Zeit, wir hatten ja 3 Wochen, ein Stück, mit dem wir so wenig Zeit haben, was eine klare Dramaturgie hat, also was eben nicht performativ ist. In Hans Kaiser gab es ja durchaus auch Momente, wo wir mit unseren Texten drin gearbeitet haben und so. Wäre das doch mal eine Idee? Also könnte die Spielenden entlasten? Und ich hatte ganz vorsichtig, also ich hatte Lust, Regie zu machen, aber das ist ja immer irgendwie so ein Schritt, mit wem geht man dem oder wo hat man die Möglichkeit? Und das war toll. Ich weiß gar nicht, ob ich mich das jetzt so eigeninitiativ getraut hätte, den Schritt mal zu machen, wenn ich nicht Nick kennen würde und wir uns kennen und auch von der Arbeitsweise kennen. Ja, genau, so kam das.
1: Ich habe das Lena sofort zugetraut, weil Lena sehr reflektiert und analytisch überhaupt über etwas, was sie sieht, reden kann und das sehr gut zusammenfassen kann, auch so allgemein im Leben und auch sehr, also auch und auch im theaterspezifischen Zusammenhang, wenn wir in Theaterstücken waren und uns danach nochmal ausgetauscht haben, was wir gesehen haben oder nicht, dann habe ich immer gedacht, die Lena, die hat echt ein gutes Auge und die kann das wirklich sehr präzise und prägnant zusammenfassen, was sie sieht, was ihr daran gefällt, was ihr nicht gefällt und so. Und ich dachte, das ist ja voll eigentlich total so ein Regieblick auch. Oder das, was ich darunter verstehe, wo ich sage, das gefällt mir an Regie. An Leute, die etwas sehen und dann beschreiben können, was sie gesehen haben und dann aber auch noch zusätzlich dieses Abstrahierende, diese Abstraktionsleistung zustande bringen, dass sie noch formulieren können, was sie gerne von denen, die auf der Bühne gerade zusammen spielen, haben wollen. Also eine Situation beschreiben, eine Wirkung beschreiben, diese ganzen Sachen. Und das habe ich bei Lena halt so gesehen. Ich könnte das so nicht in der Art und Weise.

0: nicht gut spielen, obwohl Christian und ich in Österreich echt in einem Stück zusammen gespielt haben und dann auch noch nicht mal miteinander.
1: Direkt.
0: Aber wir hatten halt so eine gute Zeit. Ich habe Christiane gesehen, wie sie auf der Bühne war wir haben den Flow miteinander gehabt, privat. Und dann habe ich gesagt, ja, voll, komm, Christiane. So nach 10 Jahren. Ich bin's übrigens. Hallo, ich bin's, Nick. Also Nick, formerly known as. Oh ja, und dann, ja, und dann hat Christian gesagt, nee, da kann ich nicht, da kann ich nicht, da kann ich nicht. Ich so, fuck,
1: Aber da
0: okay.
1: kann ich.
0: Da kannst du 2 Wochen und dann noch eine. Okay, gut, das machen wir, das kriegen wir hin.
1: Naja, das war durch die Kinder, dass es nicht ganz so viel auf
0: Ja,
1: den
0: ja.
1: Kopf geht. Das
0: Also
1: heißt,
0: man muss dazu sagen, dass Christiane aus Meckpommern anreist.
2: ja, dazu weiter
1: zehn
2: anreisen. Du hast
1: Stunden
2: Kinder, 10 Stunden
1: Zugfahrt.
2: Zug, also eigentlich sehr schlechte Bedingungen. Bevor wir jetzt dann
1: Aber.
2: nochmal zu den Proben, zu dem Prozess der Stückentwicklung kommen, nochmal kurz, Lena. Das heißt, du hast nie zwischendurch gedacht, ach, schade, ich würde jetzt gern tauschen, ich würde jetzt gern da vorne stehen.
0: Nee. Nee, mit
1: Mit
0: dem
1: denen
0: will
1: würde
0: ich doch
1: es
0: nicht.
1: nicht,
0: In
1: denen würde
0: eure
1: es nicht
0: Haut möchte ich
1: ausnehmen.
0: jetzt nicht stecken. Nee, überhaupt. Also, nee, nee, das war. Die Entscheidung haben wir auch recht früh getroffen. Und ab dem Moment, wo ich auch Christiane kennengelernt habe und wir die erste Leseprobe hatten, das war so. Also, für mich sind die Idealbesetzung. Also, es. Kam mir gar nicht in den Sinn. Und es ist was Lustiges passiert während des Bums. Meine größte Angst, also ich habe ja selber nun mal auch viele RegisseurInnen erlebt und es gab so ein paar Sachen, die wollte ich auf keinen Fall machen. Und darunter gehörte, den Spielerinnen nicht vorspielen, was sie zu spielen haben. Ich finde, dafür, dass ich Spielerin bin, hab ich das recht wenig
1: Ja,
0: gemacht.
1: absolut. Du
0: Und
1: hast
0: wenn.
1: es, wenn auch immer, sofort reflektiert.
0: Ja, ja. Und. Was mir vor allen Dingen aufgefallen ist, jetzt so in der Endprobenphase, manchmal ist das Prinzip oder der Mechanismus von einem Spielvorgang schneller gespielt als erklärt. So, ne? Da ist mir das dann und wann passiert und dann habe ich gemerkt, das fühlte sich an, als könnte ich gar nicht spielen, weil das gar nicht, ich wollte nur noch euch spielen sehen und wenn ich dann plötzlich aus der Regie ins Spielen dachte ich so, Gott, ist das schlecht, wie du spielst. Das ist, überlässt du jetzt mal schön den beiden. So, das ist wirklich dann wie ein anderes Gleis, auf dem man dann unterwegs ist.
3: Liebe Konradine, was ich mich noch gefragt habe, was hat es eigentlich mit deiner Insektensammlung auf sich? Deine Effi.
4: Liebe Effi, okay, ich zeig dir meine Insektensammlung. Versprochen. Deine Konradine. Das ist sie.
3: Die ist aber schön.
4: Ja, wunderschön, ne?
3: Was ist das da?
4: Das ist die grüne Reiswanze, die mit den rosa Punkten. Das ist die wieselflinke, nachtaktive Winkelspinne.
3: Magisch.
4: Und die da? Das ist der metallisch glänzende, birnenförmige Spitzmaulrüssler. boah, das sind echt viele.
3: Ja.
4: Schön, oder?

Aber auf dem Gleis warst du, denke ich, auch absolut richtig und sicher und gut unterwegs. Und die große Herausforderung ist jetzt wirklich, ich glaube, vor allem für die Regie, ihr müsst es ja am Ende umsetzen. Es ist ja bei wie ein weißes Blatt Papier, du sollst ja jetzt ein

0: Buch schreiben und so ist das einfach eine leere Bühne und was mache ich jetzt damit? Wie war dieser Prozess? Wie habt ihr entschieden, welche Kulisse, wo stehen wir wann? Also vielleicht jetzt nicht, müsst ihr nicht en Detail erzählen, aber was hat man da für Ideen und Gedanken?
1: Ja, da würde ich zuallererst mal sagen, dass so ist es ja auch wiederum nicht, dass ich als Regisseurin vor einem weißen Blatt Papier stehe, muss da was skizzieren und jetzt kommen die Spielerinnen dazu. So, ne? Also hätte die Zeit und alle Bedingungen auch gar nicht zugelassen, hätte ich aber auch nicht interessant gefunden. Ich finde, dieser ganze Vorgang ist sehr kollektiv entstanden, was Bühne angeht, also und was Kostüm angeht. Also wir haben das schon sehr miteinander geteilt und dann hat sich irgendwie auch ein bisschen so eine Aufgabenteilung ergeben und jeder hilft aber überall, wo er kann.
2: Und es war auch, also wir haben ja jetzt keine externen Bühnenbildnerinnen, wir haben keine Kostümbildnerinnen, wir haben keine Requisiteurinnen oder was dann halt alles im Theater an der Institution für Gewerke zusammenkommen und deswegen, klar, genau, was du beschrieben hast und viele Sachen entstehen dann natürlich auch assoziativ. Wir haben gleich gewusst, wir wollen keinen Naturalismus. Im Stück ist beschrieben, das spielt alles im Garten. War ich von Anfang an so, ich kann ja keinen Garten auf die Bühne stellen. Das kann ich logistisch auch gar nicht leisten. den habe ich auch gar nicht so gesehen, ehrlich gesagt, im weiteren Verlauf des Durchlesens von dem Stück und so. Und deswegen haben wir uns, haben wir assoziativ eher in der Abstraktion gedacht.
0: So. Ist es dann während der Proben immer mehr dazugekommen? Ist es so entstanden und gewachsen alles? Ist die Kulisse zum Beispiel?
2: Ja, das ist.
1: Das darf man sich ja vielleicht nicht so vorstellen, wie man hat am Anfang eine Idee und dann wächst etwas. Sondern man hat eine Idee, dann merkt man irgendwie Quatsch mit Soße, wird weggeschmissen, man muss wieder neu ansetzen, das geht bis nach hinten hin gar nicht auf. Also das ist eben nicht so ein kontinuierlicher oder so ein Verlauf und dann am Ende hat man es dann. Es gibt auch totale Tiefschläge, weil man dann merkt, warte mal, wir haben aufs falsche Pferd gesetzt, wir müssen nochmal umsatteln.
3: Und manche Dinge sind auch zufällig entstanden. Also dann gab es zwar eine Idee dazu, dann ist das aber eigentlich nicht aufgegangen. Weiß ich, kann ich schon was vom Bühnenbild verraten? Oder ist das jetzt schon zu früh? Dann mache ich das nicht. Dann lassen wir es offen. Genau, aber dann haben wir das mehr aus pragmatischen Gründen verwendet und dann blieb das plötzlich. Ja, ja. Und dann wurde es ins Spiel eingebaut. Also solche Dinge sind eben auch passiert. Und genau, oder wir hatten alles drin und dann haben wir gesagt, nee, eigentlich brauchen wir alles gar nicht, wir schmeißen alles wieder raus. Also diese Tiefpunkte, von denen du gerade erzählt hast, genau.
1: Aber es ist auch so, ich finde, man kann das kritisch beleuchten, wie Stadttheatersystem agiert und so weiter. Und gleichzeitig bin ich auch der festen Überzeugung, dass man nicht alle Kompetenzen in sich alleine vereinen kann im Theaterprozess, Probenprozess. Also mir ging es so, also Nick, du hast oft im Bühnenbild noch was dazugegeben oder dann auch gebaut und dachte ich, da hätte ich jetzt gar nicht so den Zugriff drauf gehabt. Kotti kam mit Kostümideen. Und es geht ja nicht immer nur um die konkrete Idee, die umgesetzt wird, sondern die Fantasie, die das öffnet und die Bildwelten. Und man erfährt was über sich gegenseitig, wohin man gerne mal probieren möchte. Und das, das finde ich, haben wir sehr gemeinschaftlich.
3: Und auch gut zu erfahren, wenn man erstmal was wieder reinbuttert, was dann manchmal sich wahrscheinlich ein bisschen undankbar anfühlt, aber daran zu erkennen, das brauchen wir alles nicht. Ja. Aber ja, dafür braucht man es erstmal, um das herauszufinden.
2: Ja, das stimmt.
0: Und ist es so, dass je weniger Equipment ich habe, je weniger Geld ich zur Verfügung habe, um so eine tolle Kulisse zu bauen zum Beispiel, oder eine Liveband spielen zu lassen, also je weniger ich von all dem habe, ist es so, dass ich dann umso besser spielen muss? Also weil ich das alles nur über diese beiden Personen transportieren muss? Oder ist das ein Fehlschluss?
2: Das muss man, ich glaube, über die beiden Personen, man muss eh das meiste transportiert werden.
0: Aber ich bin je nachdem auch abgelenkt als Zuschauerin. Wir hatten ja auch würde die Diskussion, tatsächlich genauso unterstreichen. Wie viel Musik soll rein. Ne? Und war ja auch eine Ansage, das lenkt vielleicht oder führt auf die falsche Fährte, setzt die Erwartungshaltung.
1: Wobei ich auch sagen würde, selbst wenn man jetzt hier, weiß ich nicht, Staatstheater Stuttgart mit einer Wahnsinnsausstattung finanziell nehmen, eine gute Spielerin, also zahlt bar, also spielt mit allem, was ihr ihm zur Verfügung steht. Also das fände ich echt kühn zu sagen, auch Bühnenbild ist schon so geil, manchmal nur Halbgas oder so. Das ist es nicht. Aber was ich, ich oder wo, mir ist es so gegangen in der Produktion, auch mit denen, ich finde, es sind viele Mittel und Möglichkeiten auch entstanden durch das Engagement von vielen Menschen, was Licht und Ton angeht. Und dann wiederum zu merken, ja, wir haben diese Ausstattungsmöglichkeiten nicht, die noch mal leichter und vielleicht schneller uns hätten unterstützen können, uns aufs Spiel zu konzentrieren. Aber toll ist auch zu merken, lass uns mal ehrlich bleiben, die Kompetenz, die wir hier haben, sind zwei starke Spielerinnen, ist jemand von außen, die gucken kann und es gibt eine gemeinsame Idee zu der Geschichte und eine Ehrlichkeit, diese Geschichte erzählen zu wollen. Und das ist, glaube ich, der Kern des Ganzen. Bestimmt kann man mit Mitteln, könnte man irgendwie noch eine Ebene drauflegen, aber im Endeffekt geht es ja immer nur darum, was man erzählt, warum man es erzählt und ob man glaubt, was man da sagt. Jetzt pathetisch, ne?
0: Das macht nichts.
2: Nein, das passt aber so
0: schön. Das ist gut. Stehen lassen.
2: Schön.

0: Nick, Konradine. Wie würdest du Konradine so mit ein paar Sätzen beschreiben?
1: Ja, man sieht ja Konradine praktisch in wie sagt man dazu, in zwei Generationszuständen. Oh, oh, krass, ja, wie würde ich Konradine beschreiben? Das ist immer, wenn ich das spiele, also ich weiß, wie ich sie spiele, wie ich in der Situation handle und jetzt muss ich praktisch sozusagen in den Außenblick kommen auf mich selbst, wie ich sie spiele und
0: Vielleicht kann Lena das auch besser beschreiben.
1: Das ist teilweise so intuitiv und so gar nicht vorgefertigt, dass ich weiß nur immer, in der Situation, und dann habe ich diesen Text, zum Beispiel ist Konradine, die hat eine Insektensammlung. Die sammelt Insekten.
0: Ist ein Nerd sozusagen. Ist ein Nerd, würde man sagen.
1: Naja, die hat so Hobbys. Sie ist gerne im Garten von ihrer Oma und dort sammelt sie sehr gerne Insekten und hat sich mit dieser Gartenkunde anscheinend irgendwie auseinandergesetzt. Also, genau. Und ja, ich meine, ein 10-jähriges Kind, das Insekten sammelt, also ich stelle mir die Insektensammlung so vor, dass. Ich glaube ja, dass sie tote Insekten gesammelt hat. Ich glaube nicht, dass sie lebendige Insekten
2: Das will ich auch so glauben.
1: Das denke ich mal.
2: Ich so glauben,
1: also,
2: gäbe es da noch
1: ja, genau.
2: Anderes,
1: genau.
3: Genau.
1: So, aber sie hat sie ganz fürsorglich wahrscheinlich in einen Setzkasten Schaukasten. Vielleicht hat sie sich da was gebaut irgendwie. Ne? So. Ich kann gleich dazu sagen, dass man das auf der Bühne nicht sehen wird. Man muss, das muss man als Publikum imaginieren. So,
2: die
1: aber,
2: Insektensammlung?
1: Ja, die imaginiert man. Doch, eben, genau. In der Imagination. Genau. So. Und ja. Und vermutlich hat und dann benutzt sie Ausdrücke, wo man denkt, so, okay, als Kind so etwas wie lanzettlich oder jetzt habe ich schon das
3: elliptisch.
1: Elliptisch.
3: Kalktolerant.
1: Kalktolerant, Frostempfinden. Ja, genau, Frostempfinden. Also solche Wörter zu kennen, ne? Also damit muss man sich schon so ein bisschen, wie ich sage, mit Gartenkunde auseinandersetzen. Deswegen denke ich, dass sie jemand ist, die vielleicht so einen nerdigen Anteil hat und sich gerne mit etwas auseinandersetzt und beschäftigt und sich da rein vertiefen kann. So.
0: Konradine ist auch, ich würde sagen, hochsensibel und hochromantisch, ne?
1: Ja, ist sensibel und romantisch als 10-Jährige und als ältere Konradine, also ich glaube, das geht schon damit einher, wenn man mich als Nick sieht, kann man natürlich, gibt es, gibt, lasse ich da, glaube ich, keine Interpretation offen, wie man Konradine als ältere Person sehen kann. So, wer sie ist. Also, dass das auch, dass tatsächlich diese Verliebtheit in die Effi. Das ist auch wie so ein Anfang von vielleicht auch einer queeren Identität sein könnte. Oder ja. Mhm. So, das ist jetzt noch nicht, da habe ich jetzt noch nicht viel Charaktereigenschaften jetzt genannt, aber das fällt mir natürlich tatsächlich ein bisschen schwer, so.
2: Ist es schon so zu beschreiben?
0: Ist es für Effi leichter? Ich meine, du hattest jetzt auch ein bisschen Zeit drüber nachzudenken. Jetzt kommt nämlich die Frage auch zu dich.
3: Ja, ich glaube, es ist für Effi leicht. Ich glaube, Effi zu beschreiben ist leichter als Konradine. Also vor allen Dingen in Charaktereigenschaften. Also ich würde Effi beschreiben, mal sehen, was die anderen sagen. Ich würde sagen, sie ist sehr keck. Sehr kindpragmatisch. Auch sehr, sehr leicht, sehr unbeschwert. Und liebevoll, aber liebevoll im Sinne von heiter liebevoll. Also, warte mal, wisst ihr was?
1: Ja, heiter liebevoll. Und beide sind anscheinend in der Lage, beide sind anscheinend in der Lage, tiefe Verbindungen einzugehen. Also was man ja dann auf der Bühne sieht zwischen den beiden.
0: Es entsteht ja sofort eine Seelenverwandtschaft oder euch ist sofort klar, Match?
3: Seelenverwandtschaft ist ein großes Wort, ja, finde ich, aber auf jeden Fall Match. Match auf jeden Fall und
0: Lebensabschnittsgefährtin
3: auf jeden Fall. Lebensabschnittsmatch.
1: Das ist eigentlich tatsächlich wie die, also ich kann da nur aus meiner Erinnerung sprechen, wie die beste Freundin, die ich zu der Zeit hatte, die nicht wie Effi jetzt war oder so, nicht haargenau eins zu eins wie Effi, aber wo ich auch jetzt in meinen 40ern auch, weiß nicht, ob ich da vorher auch schon so viel drüber geredet habe, aber ich glaube schon, ich hatte eine sehr, sehr, sehr gute Freundin, sehr beste Freundin, die hieß Andrea Fischer.
3: Die wollten wir auch zur Premiere einladen.
1: Und
3: ja. Andrea Fischer, komm!
1: Und tatsächlich kann ich da so ein bisschen anknüpfen an dem, was Konradin und Effi miteinander behandeln, wobei ich diese starke Verliebtheit oder ein Liebesbrief oder sonst irgendwas, so hätte ich das jetzt gar nicht definiert für meine beste Freundinnenfreundschaft damals, aber da gab es auch eine Sehnsucht und diese Freundschaft ist auch auseinandergegangen, wie das bei Kinderfreundschaften nun manchmal so ist, aber man denkt im Erwachsenenalter drüber nach, stimmt, wann war denn eigentlich der Moment, wir waren so eng und irgendwann war sie weg. Und ich war natürlich auch aus ihrem Leben weg. Aber was war das? Was war denn das für ein... Wie ist denn das auseinandergegangen? Mhm. Weil ich so intensive Momente mit ihr hatte und weil wir so eng waren. Und dass sowas auseinandergeht. Aber klar, ne, man ist noch Kind, man entwickelt sich weiter, man entwickelt sich in verschiedene Richtungen. So. Aber genau deswegen konnte ich an der Geschichte so gut anknüpfen von Konradin und Effi. Weil ich selber über Kindheitsfreundschaften auch teilweise so nachdenke.
3: Jedenfalls mochte ich Konradine genau deshalb, weil sie so abgedreht war. Mit ihr konnte man ziemlich viel Blödsinn machen und mit ihr war ich immer ein bisschen verrückter als ohne sie. Ja, aber nur ein bisschen. Wir waren zwei verrückte Hühner sozusagen. Und dann gab es ja noch Viktor, den Nachbarsjungen. Hallo. Und wenn wir zwei Hühner waren, dann war Viktor der Fuchs.
4: Naja.
3: Ja, aber kein besonders schlauer Fuchs. Also meistens haben wir ihn ganz einfach ausgetrickst. Genau. Er war auch einfach... Ach, und er war ja auch einer von den Jungs, die sonst aber eigentlich ganz okay waren.
4: Ja, aber wir haben ihn schon ganz gerne geärgert, ne?
3: Ja, also, er war einfach immer da. Also wahrscheinlich lag es daran.
4: Effi.
3: Ja?
4: Ich habe die Idee. Wir spielen heute Einbrecherinnen.
3: Ja. Konradine hatte sich was überlegt, wie wir den Viktor mal so richtig veräppeln könnten.
4: Viktor, folgendes.
3: Ja.
4: Wir haben einen Einbruch geplant.
3: Ja.
4: Heute Nachmittag. Machst du mit?
3: Und wie der Viktor nun mal war, hat er...
4: Ja!
3: ...gesagt. Geh mal los.
4: Du! Ah, genau, ja. Genau, wir gehen los. Also, wir gingen los zu Effis Haus. Das lag in einem anderen Stadtviertel, 2 Kilometer entfernt, auf dem Hügel. Mhm. Aber der Viktor, der hatte davon keine Ahnung. Der hatte keinen blassen Schimmer, wo Effi wohnte. Ja, wir haben ihm einfach gesagt, dass wir uns das Haus am Hügel ausgesucht haben, weil die Leute, die da wohnen, im Urlaub wären. So.
3: Was natürlich totaler Blödsinn war.
4: Du brichst die Terrassentür auf mit dem Schuhlöffel aus der Hundehütte.
3: Nee, Schuhlöffel? Ja. Nee, mit dem Kleiderbügel, der in der Hundehütte deponiert war. Viktor hatte die Angst seines Lebens.
4: Ja, und wir hatten den Spaß unseres Lebens.

0: Ich glaube, es können sehr viele Menschen da anknüpfen. Ich glaube, fast allen ist das mal so ergangen, dass sie in ihrer Kindheit irgendwie was ganz Intensives hatten, so aufflammte und plötzlich war es weg und man weiß gar nicht warum.
1: Witzig, ist es nicht nur
0: Wie
1: dann?
0: geht es dir mit Effi? Wie sehr resonierst du dann auch wiederum, also du als Christiane mit dieser Figur Effi?
2: Also vielleicht nicht so stark wie das, was du jetzt geschildert hast, aber auf jeden Fall ist alles da. Also all das kenne ich auch und ist mir vielleicht tatsächlich auch relativ nah. Deswegen hast du gesagt, dass wir eine gute Besetzung sind? Tatsächlich habe ich das, klingt immer komisch, wenn man das selber sagt, aber tatsächlich habe ich auch darüber, habe ich gedacht, ja, vielleicht, also ich hätte auf jeden Fall gar keine Konradine sein können, aber ich dachte, ja, auf den Effi-Charakter passe ich ziemlich gut. Ich würde ja, hast du zwei
1: Ja.
2: Eigenschaften, die du uns zuschreiben würdest? Oder
1: Also was ich
2: was
1: erstmal
2: weiß ich?
1: total toll finde, ich hatte jetzt ja richtig Zeit zu reflektieren. Ich habe mich voll gefreut in eurer jeweiligen Beschreibung, dass keine Bewertung drin auftauchte. Ne? Wenn man so bei Kritiken oder so ganz schnell drüber redet, oder das ist ja, Konradine ist ja mehr so der Nerd, sowas habe ich auch schon gesagt. Es ist, man macht es sich über Bewertung ja oft leichter. Ne? Und das hat mich jetzt erstmal so gefreut, wie ihr auf eure Figuren guckt, die irgendwie kein Label haben. Bei Konradine würde ich sagen, nämlich genau, wenn ich jetzt die Bewertung rausnehme und ihre Hobbys sehe, aber auch ihre Sprache, dann ist sie jemand, die viel Zeit mit sich alleine verbringen kann, die einen Blick für die kleinen Dinge hat, wie Insekten, wie Pflanzen, das Wissen dazu haben will, und ganz vieles innerlich ausmacht. Und das wächst, das hat manchmal die Gefahr für sie selber, für das Kind, dass es einen Stau gibt und dann entlädt er sich im positiven, weiß ich nicht, wie diesem Liebesbrief, als auch in der Wut, die mal da ist. Und Effi ist... Ich unterschreibe beide Beschreibungen von euch, ist auch das, was ich erlebe, wenn ich euch auf der Bühne sehe. Effi hat eine Unbeschwertheit und ist selbstbewusst. Und dadurch muss sie auch gar nicht viel verstecken. Also sie ist schnell, sie ist sehr wach und lebendig direkt. So, also die packt das Leben so an, wie es gerade ist. Und das ist so ihre Superkraft. Und deine Superkraft, Konradines Superkraft, ist quasi dieses zwischen die Zeilen nochmal über die Gefühle sprechen. Oder die. Und das ist ja nun mal, das ist ja irgendwie, Liebe und Freundschaft ist ja sowieso nicht so weit voneinander entfernt. Also wenn man sich so an Freundschaften erinnert, das kann
0: Vor
1: ja
0: allem
1: auch
0: als
1: so ein...
0: Zehnjährige, ne? Also wo
1: Ja.
0: Sexualität da eigentlich noch gar keine
1: Ja,
0: Rolle
1: genau. Und
0: spielt.
1: trotzdem kenne ich auch so im Teenageralter, wenn man jemanden findet, wo man denkt, ja, das passt so, dann fühlt sich das auch wie verliebt an, aber nicht amorös so, ne? Und in der Liebe und in Freundschaft ist es, glaube ich, ähnlich. Sucht man sich ja so, dass man in dem anderen was findet, was man selbst nicht so leicht zur Verfügung hat. Und ich glaube, da ist ganz viel Lebendigkeit und so eine Urkraft von Effi, die Konradine interessiert und aktiviert, um ihre Potenziale zu auszuleben. Und für Effi ist es, dass Konradine auch ein ganz viel Tiefe bereit ist zu geben in diese Beziehung. Und bei Effi zum Beispiel denke ich manchmal, es gibt so Kinder, die sind immer so unbeschwert und sie werden dann oft auf so einer Oberfläche behandelt. Und also gerade bei Mädchen bedient man das ja, dass sie sehr nett sind oder lustig oder aber auch ja so freundlich und die beiden wollen aber mehr voneinander und nicht nur das Äußere. Ja, Das finde ich eigentlich auch das Berührende an eurer Begegnung. Und dass ihr die Idealbesetzung seid, hat bestimmt mit spielerischen, charakterlichen Aspekten zu tun, aber auch, dass ihr euch ja in diesen Proben immer mehr begegnet seid. So, also spielerisch, aber auch charakterlich. Das kann man ja alles nicht immer so voneinander trennen, finde ich.
3: Wir haben auch unsere Freundschaft nochmal reaktiviert.
2: Mhm. Ja. Und da gab es gar nicht so viel zu reaktivieren. Aber genau. Ja. Mhm. Und wir stehen uns sehr über eine humorvolle Ebene. Und vielleicht bedient das auch Konradine und Effi.
1: Ja, und ihr füllt ja eure Figuren mit dem, was Anteil, also was in euch ist.
2: Nein, ich spiele was ganz anderes.
1: Und aber weil ihr ja Profis seid, könnt ihr auch Aspekte dazu nehmen, so das, was Drittes entsteht. Und weder komplett autobiografisch zu spielen, noch ich eigne mir jetzt an, wie ich die so sehe. Das geht ja gar, das würde ja keine Sau interessieren. Will ja Ehrlichkeit.
4: Wenn Victor dachte, Effi und ich, wir werden ineinander verknallt, bedeutete das dann, dass er und alle anderen dachten, wir würden uns küssen? Also ich Effi und Effi mich?
5: Oh, die Vorstellung schlug in mich ein wie ein Blitz. Ich hatte nie darüber nachgedacht, dass Konradine und ich verliebt sein könnten. Ach, aber plötzlich machte alles Sinn.
4: Ja, ihre Granatapfel-Schamesröte. Ihr Kichern, wenn ich was sagte, was gar nicht mal so lustig war. Die Briefe, die Geschichte von Petra. Oh, ich sah plötzlich alles in einem vollkommen anderen Licht, als hätte jemand in meinem Kopf eine Lampe angeknipst und dieser jemand war Victor. Also am liebsten wäre ich aufgestanden, hätte bei ihm geklingelt und hätte ihn abgeknutscht. Naja, nicht um ihn zu ärgern, sondern als Dank für diese Erkenntnis. Ich war so aufgeregt. Am nächsten Tag würde ich Effi wiedersehen. Ob sie es schon länger wusste? Und würden wir dann ein offizielles Paar werden? Also so wie es manche in den Klassen über uns gab. So Händchen halten im Kino und heiße Schokolade trinken gehen. Oh, Liebesbriefe schreiben. Oder hatten wir das nicht schon längst getan? Oh. Und weil ich mit all diesen Gedanken im Kopf nicht einschlafen konnte, da bin ich aufgestanden, habe mich an den Schreibtisch gesetzt und den ersten Liebesbrief meines Lebens geschrieben.

0: Was würdet ihr sagen, sind jetzt die Gründe, unbedingt zur Premiere oder einem der anderen Stücke zu kommen, also nach all dem, was wir jetzt schon gehört haben? Das ist Grund genug, aber vielleicht auch nochmal so klar, okay, heute Abend erwartet euch das und das und das ist halt richtig schön, das wird euch bereichern. Ja, ich glaube, Lena weiß
1: Ja,
0: schon
1: sag
0: was.
1: mal.
2: Ja, ich hab mich jetzt gerade kurz gefragt, na,
1: Ja.
2: als Spielerin ist das wahrscheinlich gar nicht so einfach zu sagen, so wenn man. Ich würde sagen, dass das eine ungewöhnliche Geschichte und Perspektive auf Geschichte ist, sowohl für Erwachsene als auch für Kinder, weil es darum geht, etwas, was in der Kindheit einem viel bedeutet hat, das sich nochmal anzuschauen und erleben zu können, und das finde ich, kann man an dem Theaterabend erleben. Es gibt Dinge in jeder Biografie, die sind total traurig, dass sie vorbei sind, aber sie sind noch viel mehr kostbar, dass sie da gewesen sind. Und ich finde die Geschichte oder die Erzählweise des Stückes außergewöhnlich, weil es nicht um ein Happy End geht, dass alte Freundinnen wieder aufeinandertreffen oder so, sondern dass es Dinge in unserer Biografie gibt, von der wir vielleicht manchmal denken, ah, da habe ich noch so ein komisches Gefühl, da ist was nicht geklärt. Und dass man in der Geschichte rausfinden kann, ah, der Fleck, der noch nicht geklärt ist, ist aber gut, dass ich den habe. Gut, dass der in meiner Biografie ist. Der ist eigentlich auch eine Ressource. Auch wenn es nicht ein klares Ende hat oder sich klar auflöst oder man später mit 60 wieder beste Freundin wird. Also jede Form der Begegnung und echten Beziehung, egal ob die endet, bleibt. Und das finde ich, ist eigentlich ein schöner Lebensreminder, nicht immer nur im Vorbeizudenken, sondern was ist denn geblieben?
1: Und das ist natürlich für eine Erwachsenenperspektive ganz interessant. Und ich habe mich tatsächlich so auch gefragt, und die Kinder, ne, wenn sich jetzt, das ist ja ab 10 eigentlich, das Stück, die Kinder,
2: Ja.
1: wenn du als 10-jähriges Kind da drin sitzt,
2: Ja, aber da
1: ohne die
2: ist.
1: Erwachsenenperspektive, die du da ja noch gar nicht hast,
2: Aber
1: ne?
2: Kinder haben ganz viel mit Abschied auch zu tun. Also, ne, wenn, also jetzt konkret meine Situation ist ja so, ich werde Freiburg verlassen und mein Sohn trennt sich jetzt auch, also nimmt Abschied von ganz vielen Dingen. Und das, was jetzt gerade stattfindet, ist nochmal quasi rauszufinden, was wird bleiben oder was will man noch festhalten und erst zu spüren, indem es jetzt bald dann hier vor Ort vorbei sein wird, was hat es mir bedeutet. Also insofern finde ich auch, Kinder erleben ja Abschied. Also selbst wenn sie nicht wegziehen, ne? Also Freundschaften zerbrechen, gehen irgendwie auseinander. Und das wird konnotiert mit traurig. Und ich glaube, dass Kinder viel mehr mit Abschied zu tun haben, als man so glaubt. Ich finde es aber auch es geht ja manchmal nicht nur darum, also Kinder gleichen ja nicht unbedingt eins zu eins ab, ah, ist mir sowas schon mal passiert? Oder was hat das jetzt konkret mit mir zu tun? Sondern sie gehen ja über das Spüren. Und über Spüren, was Beziehung und Bindung ist. Und wenn wir alle Kinder mal angucken, wie die auf ihre Elternbeziehungen gucken und wie vulnerabel sie sind und sensibel wahrzunehmen, wie Beziehungen zueinander laufen, merkt man eigentlich, sie sind ein super Gespür dafür haben, wo stimmt hier was in der Verbindung oder wo auch vielleicht nicht. Also insofern, Kinder fühlen gerne.
0: Kinder fühlen gerne, das ist ein schöner
2: Und
0: Satz.
2: Erwachsene sollten es öfter machen.
0: Ja, das stimmt.
3: Ich glaube, es wird eine kurzweilige Reise, die berührend ist, die witzig ist, die kitschig ist, die nachdenklich ist. Ich glaube, es ist in sehr komprimierter Form ganz viel drin und man darf in kurzer Zeit ganz viele Amplituden fühlen.
2: Ja.
3: Genau, egal wie alt. So ist mein Eindruck.
2: Mhm. Sehr gut zusammengefasst.
3: Danke für die gute Vorlage.
1: Mhm. Ich schließe mich da an.
2: Wir schreiben mal zusammen Programm, oder?
0: Sehr schön.
3: Und unser Lieblingszitat wollen wir auf jeden Fall am Ende aber auch noch unterbringen.
0: Ich wollte jetzt vielleicht noch die Termine durchgeben.
3: Ja, mhm. Mach mal.
0: Obwohl das ja eh dann am besten lesbar auf der Website steht. Also gleiches Premiere, Freitag der 17. um 20 Uhr.
1: Um 20 Uhr im Cargo-Theater. Morgen am Samstag, den 18. auch nochmal 20 Uhr. Am 19. am Sonntag um 11 Uhr. Damit dann alle noch an den Badesee gehen können danach. Und dann am 26., also
3: auch 11 Uhr.
1: Auch 11 Uhr, ist auch ein Sonntag. Ja. Und weitere Termine werden hoffentlich folgen. Dann ist aber erstmal Sommerpause.
0: Okay, ja, vielen Dank, dass ihr da wart. Mhm. Christiane Wag, Lena Trieschner, Nick Reitzenstein. Und ich würde sagen, das wird
1: schön. Oder?
4: Liebe Effi. Und seit einigen Tagen, da hege ich den Wunsch in mir, mit dir zum Eiffelturm zu fahren. Komm mit mir zum Eiffelturm. Bitte, Effi. Ich wünsche mir nichts mehr, als mit dir unterm Eiffelturm zu liegen und das Gefühl zu kriegen, als könnten wir fliegen. Komm mit mir zum Eiffelturm. Bitte, Effi. Lass mich nicht verfaulen. Mit dir will ich mich klein fühlen, angesichts des großen Baus. Da oben auf dem schönen Bau, da will ich mit dir stehen und der Wind bauscht dein Haar, Effi. Dein Haar ist kein Haar, Effi. Es ist Zuckerwatte. Bitte, Effi, fahr mit mir zum Eiffelturm. Nur du und ich und dein grünliches Haar im Wind. PS, wenn wir groß sind, willst du mich dann heiraten?

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0: Moin, ihr hört das Freie Radio Fratz aus Flensburg und auch heute habe ich mir wieder Gäste ins Studio eingeladen, damit ich euch erzählen kann, was in der Flensburger Stadt gerade so los ist. Und zwar Rosanna vom Blauen Kaninchen. Hallo Rosanna, schön, dass du da bist.
1: Hallo, herzlichen Dank für die Einladung.
0: Vielleicht können wir einfach einmal ganz bei Null anfangen. Was genau ist denn eigentlich das Blaue Kaninchen?
1: Das Blaue Kaninchen ist ein neuer Begegnungsort am Südermarkt. Wir sind ein kostenloser Veranstaltungsort für Kultur und Engagement. Das heißt, bei uns kann man Sozialberatung oder andere Beratungsformate stattfinden lassen, Lesungen, kulturelle Events, aber auch politische Vorträge, Kreativtreffs. Am Mittwoch war ein Spiele-Nachmittag dort.
0: Okay, also quasi einfach einmal quer durch die Bank alles, was man sich so vorstellen kann.
1: Es ist ein bisschen limitiert in dem Sinne, dass unsere Räume relativ klein sind. Sie sind sehr zentral am Südermarkt gelegen. Das heißt, dort werden nur öffentliche Veranstaltungen stattfinden. Wir verweisen dann ansonsten gerne auch auf die Blaupause, die in der Nachbarschaft ist für geschlossenere Sachen. Wir vergeben die Räume auch nicht an Unternehmen oder Parteien, sondern es sind wirklich Räume, die der Zivilgesellschaft zur Verfügung stehen sollen. Und eben ja, all diesen verschiedenen vielfältigen Initiativen der Flensburger Stadtgesellschaft auch Sichtbarkeit geben sollen.
0: Das klingt schon mal richtig spannend. Wie genau ist denn die Idee zu diesem Ort entstanden?
1: Es gab im vergangenen Herbst eine Ausschreibung, einen Ideenwettbewerb von der Stadt Flensburg. Und dann hatte die Blaupause die Idee oder die Menschen in der Blaupause, dort einen runden Tisch einzuberufen. Eine Runde, die sich erstmal Gedanken dazu macht. Der Ort ist ja interessant, aber so alleine als Initiative kann man den gar nicht so einfach bespielen, eben weil keine Personalkosten übernommen werden. Es ging einfach nur darum, dass diese Räume für eine symbolische Miete von 4,90 € im Monat vergeben werden sollen an einen Begegnungsort. Und dieser Begegnungsort soll eben kein gastronomisches Angebot bieten, soll aber regelmäßig öffnen. Und da hatten wir uns dann eben im Laufe des vergangenen Jahres ein Konzept überlegt und haben die Stadt Flensburg auch überzeugen können, weil wir ein großes Bündnis aus über 20 verschiedenen Initiativen und Vereinen aus Flensburg gebildet haben, die alle mitmachen wollen. Und gemeinsam haben wir uns zusammengetan und dadurch funktioniert das jetzt ganz gut.
0: Und wie seid ihr organisiert? Also du hast gerade schon gesagt, ihr seid ein großes Bündnis aus sehr vielen unterschiedlichen Akteuren hier in der Stadt.
1: Genau, wir haben einerseits den runden Tisch, da sind ganz viele Menschen drin, die im Vorfeld schon mitgewirkt haben bei der konzeptionellen Vorarbeit. Insgesamt ist aber auch vor allem die Blaupause und auch Bunny's Ranch e.V. mit zentralen Planungsteam und wir finden uns dann auch im Namen wieder. Deshalb Blaues Kaninchen. Wir sind ein Planungsteam und koordinieren das Ganze und arbeiten im Konsensprinzip. Ja.
0: Und du hast schon mal so einen kleinen Einblick gegeben von Veranstaltungen, die da stattgefunden haben. Kannst du noch einmal vielleicht für uns den Veranstaltungskalender öffnen? Was ist denn da jetzt so in nächster Zeit selbst geplant?
1: Wir haben Mittwoch, Freitag und Samstag immer von 10 bis 13 Uhr unsere regelmäßigen Öffnungszeiten. Dort finden dann keine Veranstaltungen statt. Alles darüber hinaus kann von morgens bis abends bespielt werden durch Menschen, die eine gute Idee haben und die Räume dann bei uns buchen können. Am Mittwoch war ein Schachtreff dort und das wird jetzt so langsam anlaufen. Wir haben Anfang August dann auch den digitalen Unabhängigkeitstag dort mit dem Chaos Computer Club und es sind verschiedene andere Angebote schon geplant zum Weltalphabetisierungstag von der Volkshochschule und ja, wir haben einzelne Gruppen auch, die regelmäßige Angebote machen, zum Beispiel Jugendstreetwork und auch das Frauennetzwerk Flensburg. Das sind so erstmal einzelne Beispiele, aber das ist natürlich, der Kalender ist jetzt noch sehr leer. Wir haben gerade erst eröffnet am vergangenen Freitag und das wird sich jetzt nach und nach füllen. Aktuell ist aber noch ein bisschen das Sommerloch da. Deswegen ist das jetzt noch ein bisschen leer. Wir wollten jetzt aber schon eröffnen, damit man die Räume eben schon nutzen kann. Wir haben versucht, so früh wie möglich zu eröffnen, aber es ist noch sehr, sehr viel in der Pipeline, das wir jetzt nach und nach noch hinzubauen und ergänzen, auch an digitalen Elementen und weiteren Anbauten.
0: Letzten Freitag, also am 17.06., war die Eröffnung des Blauen Kaninchens. Wie lief denn die Eröffnung für euch ab? Seid ihr zufrieden?
1: Das war ein sehr stressiger Tag für uns, aber es war magisch zu sehen. Morgens um 9 kamen schon Menschen und haben die Scheibe beklebt und dann wurde alles dekoriert und Menschen kamen noch mit Blumen vorbei. Und letztendlich ging dann die Eröffnung los und es war wirklich eine riesige Menschentraube aus allen möglichen Akteuren und Gruppen aus der Zivilgesellschaft. Alle möglichen Kulturinstitutionen waren vertreten, Verwaltungsmenschen, ein Chor ist aufgetreten, es gab auch weitere Musikbeiträge und tolle Reden auch. Die verschiedenen Initiativen, die im Runden Tisch dabei sind, waren alle vor Ort und ganz viele Passantinnen auch einfach. Das war ein super schöner Abend gemeinsam, daran erinnern wir uns gerne.
0: Genau, ich finde den Ort selber natürlich auch ein bisschen spannend. Also es ist ja nicht das erste Mal, dass man über den Südermarkt in Flensburg spricht. Die Stadt selber hat da schon auf unterschiedlichsten Arten und Weisen versucht, Menschen zu verdrängen. Also es gab ja die Idee mit der Lichterkette, die da aufgehangen wurde. Dann wurde das angemalt, dann wurden Beete hingepackt und jetzt gibt es einen Begegnungsort. Wie genau geht ihr mit dieser, ich nenne es jetzt mal so ein bisschen Bürde, die Stadt euch da ja schon in meinen Augen auferlegt hat, um?
1: Uns ist sehr wichtig, dass es auch am Südermarkt einen nicht kommerziellen Ort gibt, wo man einfach reingehen kann. Und wir verstehen uns eigentlich auch sehr gut mit allen Menschen, die da so vor Ort leben oder sind. Wir haben eigentlich ganz gute Beziehungen mit allen. Und natürlich ist es jetzt kein Safe Space bei uns. Es ist ein öffentlicher Raum. Jeder kann da reingehen. Wir sagen vielleicht eher Brave Space dazu. Wir können mutig sein, dort neue Dinge gemeinsam zu entwickeln. Und es ist magisch zu sehen, wie viele Leute wir da auch einfach zusammenbringen, wie viele Leute da Interesse haben, wie viel positives Feedback kommt und eben wirklich von allen Menschen. Und wir wollen da einfach allen Menschen auf Augenhöhe begegnen und das Ganze ausprobieren. Und bisher klappt es sehr gut.
0: Und wenn ich jetzt selber etwas bei euch organisieren wollen würde, wie würde ich das am ehesten angehen?
1: Du gehst am besten auf unsere Internetseite www.blaueskaninchen.de, also alles zusammengeschrieben. Dort findest du unser Raumbuchungsformular und auch unseren Kalender. Und wenn du eine eigene Veranstaltung veranstalten möchtest bei uns in unseren Räumen, dann kannst du dir entweder unseren Veranstaltungsraum oder unseren Beratungsraum buchen oder auch beides, je nachdem. Und dann landet bei uns eine E-Mail mit deiner Anfrage und wir bearbeiten die und klären mit dir eben, wie das passt. Genau, also das funktioniert ganz genauso wie in der Blaupause. Man kann sich einfach Räume buchen. Du bekommst einen Code und kannst damit zum Schlüsselkasten gehen und den Schlüssel bekommen und bekommst ja noch eine kleine Einweisung, was du so dort zu tun hast oder was sich dort erwartet. Wir haben sehr viele verschiedene Tools, die man bei uns auch nutzen kann, Podcast-Equipment, verschiedene Kamerasysteme, Tontechnik. Also wenn du auch einen Musikbeitrag machen möchtest oder eine Lesung. Wir haben eigentlich alles da, auch kreative Sachen, Bastelmaterial. Das kann man dann alles mit nutzen.
0: Gibt es noch etwas, was du zum blauen Kaninchen unbedingt loswerden wollen würdest?
1: Ja, unsere Vision für das blaue Kaninchen ist ja, dass man in dieser Lage, wo man vom Bahnhof in Richtung Innenstadt läuft, auf jeden Fall auch an uns vorbeikommt am Südermarkt. Und dass man mit seiner Ohnmacht, mit seiner Wut, mit all den Sorgen, die einen so beschäftigen in dieser Zeit, bei uns reinkommt und anderen Menschen begegnet. Uns ist wichtig, dass wir nicht nur Einzelgruppen Räume bieten, sondern wirklich Angebote schaffen, die Menschen zusammenbringen. Unsere Angebote sollen deshalb barrierearm sein. Wir möchten nicht nur normale Spieleabende veranstalten, sondern vielleicht auch mal einen Spieleabend, der sehende und nicht sehende Menschen zusammenbringt mit den gleichen Spielen. Das ist so eine Idee. Oder andere Austauschräume. Deshalb machen wir auch sehr viele kulturelle und politische Bildungsarbeit und versuchen darüber eine breite Zivilgesellschaft anzusprechen, die Passantinnen, die vorbeikommen, auch vielleicht Menschen aus dem Umland von Flensburg, die vor Ort sind in der Stadt. Wir wollen alle mitnehmen. Bei uns werden also sehr viele kulturelle und politische Bildungsarbeit stattfinden, Beratungsangebote, verschiedene Ausstellungen, aber wir haben auch

0: Kanal vorbei auf blaues-kaninchen. Wir sind auch auf Mastodon, da könnt ihr euch auch informieren, was bei uns passiert, und auch natürlich auf unserer Internetseite www.blaueskaninchen.de. Dort findet ihr auch einen Link zu unserer Crowdfunding-Kampagne, wo ihr uns gerne unterstützen dürft oder das auch teilen dürft mit euren Freunden. Darüber freuen wir uns sehr.
1: Vielen Dank, Rosanna, für das Gespräch und einmal die Einführung in das blaue Kaninchen.
2: Hier gibt es jetzt noch einmal die Eröffnungsrede für das blaue Kaninchen vom Blinden- und Sehbehindertenverein der Regionalgruppe hier in Flensburg. Und danach geht es weiter im Programm im Webstream oder auf DAB+.
3: Ja, ich heiße Jordan und ich leite die Regionalgruppenarbeit hier in Flensburg vom Blinden- und Sehbehindertenverein. Ich bin auch im Vorstand landesweit tätig. Ich habe ziemlich spät von diesem Projekt erfahren. Ich habe einen Newsletter, glaube ich, im Mai von der Blaupause bekommen, wo eine Einladung zum runden Tisch stand. Aber ich habe dann relativ schnell gemerkt, dass das etwas ist, wo wir wirklich dabei sein müssen. In unserem Verein ist etwa zwei Drittel, vielleicht mehr als zwei Drittel der Mitglieder ältere Menschen, die in ihren 70ern und sogar 80ern sind. Die haben oft Leben hinter sich, in denen sie sozusagen normal sehen konnten, und sie erblinden im Alter. Und das führt oft zu einer erheblichen Vereinsamung, weil sie nicht mehr in der Lage sind zu tun, was sie früher machen konnten, sei es Arbeit, Freizeit, Dinge mit Freunden treffen. Und für diese Gruppe von Menschen ist es, glaube ich, sehr wichtig, dass hier einen Begegnungsort gibt, der barrierefrei ist und offen für alle. Auf der anderen Seite haben wir auch Mitglieder, und dazu gehöre auch ich, die geburtsblind sind. Und auf der Seite kann man sagen, dass aufgrund der Tatsache, dass viele in Förderschulen sind, oft häufiger arbeitslos sind, dass es auch in dem Bereich nötig ist, gesellschaftliche Teilhabe zu ermutigen. Und wir wollten ganz klar ein Zeichen hier setzen, dass unser Verein dahinter steht. Wir haben ja über viele Angebote hier gehört, und genau wie in jedem anderen Verein haben unsere Mitglieder alle unterschiedliche Interessen. Es würde mich eigentlich freuen, wenn wir nicht nur hier Treffen für unser Verein getrennt machen, sondern dass es viel mehr Mitmachen aufgeht. Das Thema Digitalisierung wurde schon angesprochen. Ich kann das als Beispiel hier nennen, weil es gibt viele Veränderungen gerade, und vor allem was die Verbindung, Kontakt, Arbeit mit den Behörden angeht. Alles soll digitalisiert werden in den kommenden Jahren, und besonders für Menschen, die älter sind und erblinden, ist das eine große Herausforderung, und das ist auf jeden Fall ein Bereich, wo ich mir vorstellen kann, dass unsere Mitglieder von diesen Angeboten, digital fit zu werden, profitieren kann. Und zum Schluss möchte ich sagen, ich stehe hier für den Blinden- und Sehbehindertenverein, aber wir hoffen auch, dass unsere Tätigkeit hier andere ermutigen, auch mitzumachen. Egal, welche Benachteiligungen es vielleicht gibt, ob es eine andere körperliche Behinderung, andere Behinderungen, die nicht sichtbar sind, und andere Gründe, warum Leute aus der Gesellschaft vielleicht ausgegrenzt fühlen. Wir scheinen ja unter den politischen Parteien hier in Deutschland momentan einen großen Konsens zu haben, dass soziale Ausgaben gestrichen werden sollten, damit der Militärhaushalt weiter steigt. Das führt dazu, dass viele Menschen, die ohnehin ausgegrenzt sind, mehr von der Gesellschaft ausgegrenzt werden. Und deswegen ist es umso wichtiger vor diesem Hintergrund, dass wir eine Einrichtung hier haben, die leicht zugänglich ist und offen für alle. Vielen Dank. Ja.

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1: Hallo.
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1: 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Herzlich willkommen bei der Sendung Tipkin.
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Hallo, herzlich willkommen bei der Sendung Pipkin. Das war gerade ein Song von der Band Fuchsia, geschrieben wie Fuck und dann S-I-A, eine Band aus Bologna, aus Italien. Und im Anschluss hört ihr noch einen Song von dem neuen Album von Boy Harsha, das noch nicht erschienen ist, aber es gibt schon zwei Songs, die ihr bei Bandcamp anhören könnt. Das Album erscheint dann im September. Danach hört ihr eine Sendung von der Redaktion von Women's Bar Digitale von Sphere Radio. Women's Bar geschrieben mit V. Und ja, danke an die Redaktion von Women's Bar. Also wir übernehmen deren Juli-Sendung. Dort interviewen sie die Aktionskünstlerin Ceci Leonard. Und ja, das ist ein wunderbar mutmachender Beitrag zum Thema, was können wir auch mit Schaffenskraft gegen Ohnmachtsgefühle tun in dieser sich immer antidemokratischer und autoritärer entwickelnden Welt. Genau. Also jetzt erstmal viel Spaß mit Musik und danach hört ihr die Women's Bar, die ihr ansonsten übrigens auch überall da hören könnt, wo es Podcasts gibt.

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0: Hallo und herzlich willkommen zur Wimmelsbar im Juli, die letzte Wimmelsbar vor einer kurzen Sommerpause. Wir machen dann weiter am ersten Freitag des Monats im September. Ja, ich weiß nicht, wie es euch geht, aber ich habe aktuell das Gefühl, politischer, aber vor allem auch feministischer Aktivismus erfordert gerade extrem viel Mut. Es erfordert Mut, aktuell noch Utopien zu haben, immer noch anzufangen, umzudenken. Und immer wieder und fortlaufend von einer anderen Seite als dem Mainstream her zu überlegen, wie man leben will, wenn der Mainstream immer weiter nach rechts rückt. Um es auf den Punkt zu bringen, Machen erfordert Mut. Aber oft gibt uns das Machen auch etwas zurück, glücklicherweise. Vor allem aus feministischen Banden und geteilter Erfahrung kann sich enorm viel neuer Mut entwickeln und jede Menge Kraft. Oder, wie es meine heutige Gästin in ihrem Buch ausdrückt, Machen erfordert nicht nur, sondern macht auch Mut. Und Machen stellt der Gleichgültigkeit eine klare Haltung entgegen. Hallo Ceci Leonard, wie schön, dass du heute da bist.
1: Hi, ich freue mich auch da zu sein.
0: Ja, vielleicht noch ein paar Worte zu dir. Du bist jahrelange Aktionskünstlerin, unter anderem früher auch mal beim Zentrum für politische Schönheit. Das kennen vielleicht auch die eine oder anderen Personen, Hörenden. Du bist Feministin, Mutter von drei Kindern und Gründerin von Radikale Töchter. Wie schön, dass du heute hier bist.
1: Ja, ich freue mich.
0: Ich bin total gespannt, was du erzählst, weil es ist eine Aktions- oder Aktivismusform, die mich total lange schon so begeistert oder voll viel mit mir macht, das zu beobachten, was ihr da so tut. Und trotzdem ist es ja schon oftmals auch eine andere Form, als, sage ich mal, viele Leute ihren Aktivismus vielleicht fassen würden. Magst du vielleicht mal sagen, was ist aus deiner Sichtweise oder deiner Erfahrung feministische Aktionskunst? Und was macht diese Form des politischen Ausdrucks vielleicht besonders für dich?
1: Sehr gerne sage ich was dazu. Also vielleicht zu Radikale Töchter erstmal. Radikale Töchter machen selber eigentlich fast gar keine Aktionskunst im klassischen Sinne, also dass wir aktionskünstlerisch in Erscheinung treten. Für mich ist es aber doch feministische Aktionskunst, weil was wir machen kreative, künstlerische, politische Bildungsarbeit. Das heißt, wir inspirieren andere Menschen dazu, ins Handeln zu kommen, selber politisch aktiv zu werden, kreativ politisch aktiv zu werden, ihren Themen Gehör zu verschaffen und das auf eine ganz besondere Art und Weise, nämlich durch Aktionskunst. Und das an sich, also dieses Skillsharing, dieses Bandenbilden, ist für mich aktivistisch und das ist für mich vor allem feministisch, politisch aktivistisch. Und ja, da steckt ganz, ganz viel drin. Und ja, was macht für mich politische, feministische Aktionskunst aus? Einerseits hat es natürlich damit was zu tun, wer macht die Kunst? Wie finden wir uns zusammen? Wie entsteht das, was wir machen? Aber auf der anderen Seite sind es natürlich auch die Themen, die mich umtreiben. Und ich finde, Aktionskunst ist eigentlich per se feministisch auf eine Art und Weise, weil es eine Underdog-Kunst ist. Und das war schon immer das, was ich daran so geliebt habe. Man braucht kein krasses Engagement bei einem Theater. Keiner fragt einen, ob man künstlerisch aktiv sein will. Man hat sozusagen die Chuzpe, als kleine Gruppe etwas gegen die Großen der Politik auszusagen. Sich Gehör zu verschaffen und das ist so bottom-up und so inspirierend, dass es einfach ja meine große Leidenschaft ist.
0: Für viele, die sich jetzt noch nie mit so Aktionskunst auseinandergesetzt haben oder vielleicht davon noch nie irgendwas mitbekommen haben, magst du vielleicht mal so ein Beispiel nennen, dass man sich das so vielleicht ein bisschen mehr vorstellen kann, wie sowas aussehen kann oder wie der Ausdruck aussehen kann?
1: Ja, also beim Zentrum für politische Schönheit, bei dem ich viele Jahre als Künstlerin aktiv war, haben wir 2017 beispielsweise nach der Aussage von Björn Höcke, diesem Rechtsradikalen bei der AfD, der hat gesagt, dass das Holocaust-Mahnmal in Berlin ein Denkmal der Schande ist. Und wir haben dann 9 Monate daran geplant

0: Das Krasse war auch 2017, die AfD war da gerade in den Bundestag eingezogen. Und es war das erste Mal seit 1945, dass wir Nazis im Bundestag hatten. Und ja, da dieses Bild, also unsere deutsche Geschichte zu sehen, eigentlich die Gräueltaten, die damit angetan wurden in diesem Nachbargarten, das könnte man als Aktionskunst werten. Oder eine andere Aktion, die wir gerne mitbringen in unseren Workshops, dazu erzähle ich auch gerne noch mal mehr, ist, dass eine Gruppe in London, The Dad Shift hieß die, über Nacht ganz London berühmte Statuen von berühmten Männern, die irgendwie was Großartiges gemacht haben, den haben sie so in Babytragen, so Babypuppen umgebunden oder Babys in den Arm gelegt, um darauf hinzuweisen, auf diese unfaire Care-Arbeit und darauf hinzuweisen, dass wahrscheinlich die meisten großen Männer nur dorthin kommen konnten, weil sie einen ganzen Stab an Frauen hatten, die diese Arbeit gemacht haben, diese Care-Arbeit. Und so kann Aktionskunst aussehen. Ich glaube, das Wichtige zu unterscheiden vielleicht zwischen klassischem Aktivismus ist, man möchte nicht in erster Linie das politische Problem dahinter lösen, sondern es geht darum, Aufmerksamkeit auf dieses Thema zu lenken, vielleicht andere zum Mitmachen, Mitdenken zu inspirieren. Und ich glaube, darin liegt manchmal eine viel größere Kraft, als zu versuchen, das Ergebnis, das Problem zu lösen, vor allem, wenn wir gerade in einer Zeit leben, wo die politischen Probleme so groß und so unlösbar erscheinen. Ja, Klimakrise. Ja, wie sollen wir da je was tun? Aber wenn es darum geht, vielleicht in einem kleineren Moment darauf aufmerksam zu machen, dass das immer noch das Problem unserer Zeit ist, dann schaffen wir es, dass mehr Menschen mitmachen und sich begeistern. Und darum geht es, glaube ich, gerade. Also, dass wir nicht aufgeben, nicht uns auf die Couch und in unser Privatleben zurückziehen. Nein, das Private ist politisch und es braucht uns gerade alle.
1: Ja, ich finde das Tolle daran ist irgendwie auch, du hast es gerade so ein bisschen angesprochen, diese ganzen Probleme oder Krisen, die gehen ja alle so schnell voran und es passiert die ganze Zeit irgendwas Neues und so eine Aktionskunst kann manchmal wie so ein Besinnen auf, was ist gerade eigentlich das, was bei mir oben aufliegt und was möchte ich da eigentlich versinnbildlichen und bei den Personen, die es anschauen, auch so ein bisschen so wie den Spiegel vorgehalten zu bekommen oder das Ganze mal so verbildlich zu sehen, was eigentlich schon wieder fast wie normal geworden ist. Weil ich habe das Gefühl, manche Sachen sind unfair und scheiße, aber werden so schnell normal. Weißt du, wie ich meine? Und das kann so ein bisschen so dieses sagen, so, hä, ich sehe es jetzt vor mir, das ist eigentlich gar nicht normal. Also so im Sinne von, mit dieser Normalität möchte ich weiterleben.
0: Ich finde, du sprichst gerade zwei super wichtige Punkte an. Der erste Punkt ist, dass diese Vielzahl und diese Überlagerung der Krisen absolut zu dieser Ohnmacht führen. Ich glaube, das ist auch der Hauptpunkt bei uns in den Workshops, dass künstlerische Auseinandersetzung zwingt dazu, einmal konkret zu werden, zu sagen, um welches Thema geht es mir jetzt? Wo findet die Aktion statt? In welchem Zeitraum lasse ich das stattfinden? Und das heißt nicht, dass ich damit die Probleme der Welt lösen werde. Das werde ich nicht. Aber ich habe irgendwo angefangen. Und dieses irgendwo anfangen kann manchmal ja was Größeres auslösen in anderen Menschen, die das sehen. Die sehen,
1: Ja.
0: oh wow, da sind Menschen aktiv geworden. Und das ist wahnsinnig wirkmächtig. Und gleichzeitig ist es aber manchmal so schwer, dann zu sagen, okay, ich möchte nicht das Patriarchat an sich bekämpfen, sondern ich möchte in der Schule bei meinen Kindern beispielsweise dieses Thema in den Bildungsplan bringen. Das ist konkret, damit kann ich was anfangen und dann kann ich dazu arbeiten. Und das andere, was du gesagt hast, ist ja einfach eine Krankheit, glaube ich, auch unserer Zeit und was ganz wichtig ist, dass das angesprochen wird. Unmenschlichkeit darf niemals normal werden. Und die Gefahr ist gerade aber ganz, ganz groß. Also nehmen wir überhaupt das Thema ja, Abschiebung, wie über Menschen anderer Herkunft gesprochen wird seit Jahrzehnten in Deutschland und wie das immer mehr normalisiert wird. Und auch da ist Aktionskunst einfach so ein wahnsinnig wichtiges Tool, weil es Dinge noch mal zuspitzt und auf den Punkt bringt und uns wachrüttelt und auch provoziert.
1: Ja, diesen Aspekt der Provokation finde ich ganz interessant, weil manchmal, also zum Beispiel bei dem Beispiel, was du gesagt hast mit diesem Zitat von Höcke, Also eigentlich ist es ja nur die Versinnbildlichung dessen,

0: Also was er gesagt hat und damit gemeint hat, dass es ja gar nicht so schlimm ist, dann kann man es ja auch in seinen Nachbargarten stellen. Also, aber das Provokante ist ja, dass wenn man etwas sagt, und das finde ich auch im Kontext von Social Media so interessant, weil da wird ja ganz viel gesagt, und es ist einfach so, ja, ich habe es halt, ich habe es ja nicht so gemeint. Die Leute nicht mitdenken, dass die Worte, die sie nutzen, so brutal sind. Und wenn wir das Ganze verbildlichen, die Brutalität klarer wird. Und das finde ich so krass daran. Gerade in Zeiten, wo viel mal eben gesagt wird, in Anführungszeichen, durchaus hilfreich sein kann.
1: Ja, also ich glaube, das war auch das, was mich so wütend gemacht hat als Künstlerin damals, dass ich wusste, dass er das sagen kann und dass zwar kurzfristig ein Aufschrei durch die Gesellschaft geht, aber dass es danach wieder verpufft und egal ist. Und das hat sich im Extrem dann dadurch gezeigt, dass tatsächlich so viele Menschen die AfD gewählt haben, dass sie dann in den Bundestag gewählt wurde. Und das sieht man ja jetzt auch wieder. Also die AfD ist bei annähernd 40% gerade in Umfragen vor Sachsen-Anhalt, vor den Wahlen in Sachsen-Anhalt und ist aber vom Verfassungsschutz als gesichert rechtsextreme Partei eingestuft. Also das ist einfach unfassbar und ich glaube, das ist ein Fakt, den nehmen wir so wahr, aber was das wirklich bedeutet dafür, ich hoffe, dazu gibt es auch noch Aktionskunst, das muss irgendwie erfahrbar oder erfühlbar gemacht werden.
0: Auf jeden Fall. Du hast ja gesagt, du hast beim Zentrum für politische Schönheit gearbeitet, da warst angestellt und dann kam es dazu, dass du die radikalen Töchter gegründet hast. Vielleicht einfach mal, wie kam es? Woher kam dieser Wunsch zu sagen, ich möchte diese spezielle Form der Initiative gründen?
1: Also nachdem die AfD in den Bundestag eingezogen ist und man so in der Bevölkerung so eine allgemeine Ratlosigkeit und auch so eine Ohnmacht gespürt hat, da war mir eigentlich schon klar, dass es voll wichtig ist, dass nicht einige wenige künstlerische Genies in Anführungsstrichen politische Aktionskunst machen, weil ich so daran glaube, dass das so ein wirkungsvolles Mittel ist. Nein, das muss irgendwie raus. In die Masse. Also wir brauchen viele Menschen, junge Menschen, die Lust haben, sich politisch zu engagieren, sich zu beteiligen, die aufstehen gegen Rechts, gegen Unmenschlichkeit. Und damit war eigentlich die Idee geboren. Ich glaube auch, dass mich schon immer total beschäftigt hat. Das war ja eigentlich die Frage nach 45 in der Bundesrepublik. Wie konnte es eigentlich dazu kommen, dass die Nazis die Macht ergriffen haben? Und vor allem, warum haben so viele Leute geschwiegen und nicht gehandelt? Und ich glaube, bis heute haben wir versucht, als Gesellschaft darauf Antworten zu finden. Aber wir haben nicht wirklich das Handwerkszeug gelernt. Und ich begreife wirklich radikale Töchter als so eine Schmiede, wo politische Bildung eben was ganz Praktisches hat. Es geht darum, dass ich inspiriert werde, als Mensch nicht nur theoretisch über Sachen zu schimpfen oder darüber Bescheid zu wissen, sondern dass ich dann auch den Mut habe, ja, mit ganz viel Fehlbarkeit, die es immer hat, wenn wir handeln, ins Handeln zu kommen, andere dazu zu begeistern, ins Handeln zu kommen und vor allem das eben auf diese künstlerische Art und Weise.
0: Ich finde es so sehr programmatisch, heißt ja auch dein Buch, also Machen macht Mut. Also so ein bisschen dieses so Anfangen oder auch, dass einem jemand was zutraut oder also, dass man sich selbst auch was zutraut, aber dass man auch so ist, hey, du kannst was machen. Also ich glaube so, das ist ja auch oft so ein Ding, so ja, es gibt halt Personen, die sind halt aktivistisch oder politisch. Und dann ist da auch manchmal wie so eine Art Wissenshoheit, so nach dem Motto, ja, wenn ich nicht ganz genau mich mit dem Thema auseinandergesetzt habe, dann da darf ich dazu nichts sagen oder darf ich dazu nichts machen. Und kommt daher auch der Titel, also dieses so Mut machen, anzufangen.
1: Ja, ich glaube, Demokratie war eigentlich so als Anti-Ohnmachtssystem auch gedacht und aufgebaut. Also eine Demokratie funktioniert ja nur dann, wenn alle Menschen das Gefühl haben, es lebt davon, dass sie selbstwirksam werden, über Wahlen auch hinaus, also dass sie sich mit einbringen. Und unser System erzieht das aber fast richtig Kindern und Jugendlichen ab. Also wenn wir in die Schule gehen, werden wir eben nicht dazu ermutigt, in dieses Selberdenken, ins kritische Denken, ins Hinterfragen zu kommen, selber Sachen auch auszuprobieren, auch damit zu scheitern, sondern das ist eigentlich ein System, wo genau diese Wissenshoheit uns eingetrichtert wird. Es gibt die Gymnasiastinnen, die sind mehr wert als die, die nur zur Hauptschule gehen. Die fühlen sich auch als wertvoller oder weniger wert in unserer Gesellschaft. Das zeigt sich dann über das Gehalt. Es zeigt sich auch im Bundestag beispielsweise, dass es so wenig Menschen gibt, die eben nur einen mittleren Schulabschluss haben, die dort vertreten sind. Also all diese Ungleichheit. Und das ist wirklich was. Also da ist einfach ein Schatz an Menschen, wo ich sage, als Humanistin und als Feministin, die haben Ideen, die möchten mitmachen, was so schade ist, dass das ja auf der Strecke gelassen wird. Und das versuchen wir mit Radikale Töchter und unserem Ansatz, aber ich habe das auch versucht, mit meinem Buch anzugehen und zu inspirieren, sich zu den eigenen Themen ja ins Verhältnis zu setzen, dazu ins Handeln zu kommen. Und das haben wir eben alle. Also wenn wir in eine Schulklasse gehen, in eine Berufsschulklasse und fragen, was möchtest du verändern? Was macht dich wütend? Dann hat das jeder Mensch. Die wenigsten von uns werden eben noch gefragt. Und ich glaube, da ist schon mal ein richtiger Ansatz.
0: Oder die individuelle Wut in politische Relevanz zu setzen. Also ich glaube, das ist ja wie so eine Kraft von feministischem Aktivismus oder dieser feministischen Bande, dass man gegen die Individualisierung auch arbeitet und gemeinsam vielleicht auch es leichter fällt, gegen die Gleichgültigkeit zu arbeiten, oder?
1: Ja, also ich glaube, wir haben eben nicht ohne Grund in Deutschland auch einen Vorbehalt, über Gefühle zu politisieren. Ja, aufgrund unserer Geschichte. Und gleichzeitig sind wir eben an einem Punkt, wo gerade rechtsradikale Parteien genau diese Gefühle, diese Arbeit, diese politische Arbeit mit Gefühlen von Menschen, also mit ihrer Wut, mit ihrer Angst, instrumentalisieren für ihre Zwecke. Und da sehe ich das einfach als Riesengefahr, wenn etablierte demokratische Parteien sich davor zurückhalten, diese Gefühle bei Menschen zu benennen und auch ernst zu nehmen, weil sie sind nun mal da. Wir Menschen sind Gefühlsmenschen. Und was du sagst zur Wut, Wut war schon immer ein extrem mobilisierendes Gefühl. Also Wut hat dazu beigetragen, dass es Aufstände gab, dass die feministische Bewegung Menschen auf die Straße bekommen hat. So, das hat alles auch unsere politische Wut gemacht. Margarete Stokowski hat nun mal so schön gesagt, Wut ist nicht dasselbe wie Hass. Hass will Zerstörung, Wut will Veränderung. Und ich glaube, da wird ganz viel, auch in den letzten Jahren wurde da auch ganz viel vermischt, dass die sogenannten Wutbürger, ich gendere bewusst nicht, dass diese Wutbürger eigentlich Hassbürger waren, weil sie waren Menschen, die andere Menschen abgewertet haben, die eigentlich Hass verbreitet haben. So, und ich glaube aber, es braucht eigentlich uns WutbürgerInnen, und das sehen wir auch in den Workshops. Wir fragen ja oft nach dieser Wut bei den Menschen, und wenn Menschen dann eben aufschreiben, wie du auch sagst, so das macht mich wütend und das macht mich wütend, dann ist das ein wahnsinnig verbindender Moment. Das Wichtige ist nur, dass es dann ein Element gibt, wo wir sagen, okay, wir nehmen diese Wut und verwandeln sie in Mut, so nennen wir es bei unseren Workshops, also in was Positives, in etwas, wo wir in eine Schaffenskraft kommen, wo wir aufhören zu meckern und in dieser ohnmächtigen Wut stecken zu bleiben, sondern dann eben über Gemeinschaft ins Handeln kommen, auf die Straße gehen, Schilder basteln, lachen, humorvoll sind und wirkliche Veränderungen dadurch vorantreiben.
0: Ist das auch den Mutmuskel zu trainieren? Also ihr habt ja dieses Mutmuskeltraining. Ist das auch das, was da passiert?
1: Ja, also die Idee bei dem Mutmuskeltraining ist in erster Linie auch wieder so ein dämlicher Glaubenssatz, den wir uns oft sagen. So, es gibt mutige Menschen und es gibt Menschen so, ach, ich bin eben einfach nicht so mutig. Und Mut ist aber nicht etwas, was wir haben oder nicht haben. Das ist einfach was, was wir lernen können, wie ein Muskel, der trainiert werden darf. Und deswegen mag ich diese Idee von, wir gehen alle gemeinsam in ein Fitnessstudio und trainieren schön, das ist einfach was total Empowerndes. Und genau darum geht's. Also es geht dann darum, diese Wut, die manchmal ohnmächtig macht, mit der man sich vielleicht auch alleine fühlt, die dann in den Raum zu tragen, sie öffentlich auch auszusprechen, dann zu formulieren, was ist es denn, was ich verändern möchte, und dann eben diesen Mut zu trainieren, aktionskünstlerisch. Also wir probieren erste kleine Aktionen dazu auf. Manchmal ist es ganz unterschiedlich, auch was für eine Gruppe da ist. Also für die einen, die waren natürlich schon wahnsinnig aktivistisch unterwegs, und für die bedeutet das dann eher, dass es mutig ist. Ich weiß es nicht, zum ersten Mal mit Menschen ins Gespräch zu kommen, wo sie ganz genau wissen, die haben einfach eine wahnsinnig andere politische Haltung als sie und sie müssen diese Kritik aushalten. Aber manchmal sitzen da Jugendliche drin, da ist es mutig, vielleicht eine eigene Forderung auf dem Demoplakat zu schreiben und sich damit in die Öffentlichkeit zu stellen und zu sagen, ja, das ist ehrlich gesagt meine Haltung.
0: Ja, das finde ich richtig, richtig schön, und weil es ja auch gerade vielleicht auch so ein patriarchales Narrativ ist, dass nur manche Menschen Muskeln haben. Ich denke mal, nicht wenige Menschen fragen euch danach, was heißt ja radikale Töchter, wen das eigentlich meint. Also, wer sind diese Töchter? Was ja erstmal gegendert ist, aber genau, wer darf diese feministische Aktionskunst machen und wer wird da angesprochen vor allem?
1: Also wir mochten erstmal an diesem Begriff oder Wort Töchter, dass da so viel drinsteckt. Also dass Töchter oft so die Unterschätzten immer noch sind in unserer Gesellschaft, die Braven, die Angepassten. Auch, dass wir altersunabhängig Töchter sein können. Also ich kann mit 93 Tochter sein oder mit 1. Und für uns ist aber auch ganz wichtig zu betonen, dass Töchter für uns eben nichts mit dem Geschlecht zu tun hat, sondern eher mit dieser Zuschreibung des Unterschätztwerdens. Und deswegen auch die Kombination mit den radikalen Töchtern. So die freien Radikale sind sozusagen immer die, die die Veränderung bringen, die ja was Neues erkundigen. Und das wollten wir sozusagen damit ausdrücken. Auch ein kleines, so ein Zeichen dafür setzen oder uns das Radikal auch zurückholen aus der rechten Ecke. Als wir uns gegründet haben, wurde das Wort Radikal auch noch gar nicht so viel benutzt. Und dann kamen eben ganz viele Bücher, so sanfte Radikalität und radikale Zärtlichkeit und so weiter und so fort. Und da wurde dieser Begriff Radikal ja so eher mainstreamig auch eingeführt, glaube ich.
0: Aber hast du das Gefühl, dass schon manche sich auch an diesem Radikalitätsbegriff stoßen?
1: Ich glaube, jetzt mehr und mehr wieder. Also ich merke das richtig krass, dass das mehr und mehr ein Thema wird. Also dass das vor allem in CDU-Kreisen, dass das ganz schnell eben mit ja, Steine schmeißenden Linken in Verbindung gebracht wird und eben gar nicht diese ja, Radikalität als sanfte Radikalität, radikal demokratisch. Also es ist ja letztlich ja, ein Begriff, der je nachdem, vor was er gesetzt wird, einen ganz anderen Kontext bekommt. Es war interessant, wir haben eine radikale Töchterschal, der ist sehr bunt und sehr nice und sieht freundlich aus. Und da steht auf der einen Seite eben auch Töchter und auf der anderen Seite Radikale. Und eine Kollegin von uns wollte damit in den Bundestag, weil ihre Tochter beim Girls Day zu der Grünen-Fraktion wollte. Und sie durfte mit dem Schal nicht rein. Der Polizist hat sie aufgehalten und hat gesagt, Radikales wollen wir hier nicht. Super spannend, super, super spannend, sagt er im gleichen Moment, während die AfD-PolitikerInnen ein- und auslaufen.
0: Ja, das passt irgendwie, finde ich, aus meiner Sicht auch in dieses Bild, das ja auch so gemeinschaftlich, also vor allem der AfD oder anderen Rechtsextremen, ja ausgehend gezeichnet wird. Oder die Diskursverschiebung, die stattfindet, ist ja, dass Linke praktisch extrem sind oder da so Radikalität als etwas, was von links kommt und was von rechts kommt, ist normal und neutral.
1: Ja, ich finde es halt sehr interessant, weil es zeigt auf, wie schnell man in Schubladen gesteckt wird, ohne dahinter zu schauen. Das ist auch ein totales Anliegen unserer Organisation schon immer gewesen, genau das nicht zu tun. Und diese Schubladen, die wir aber alle haben, auch bei uns selber zu erkennen. Deswegen war es uns wichtig, eben nicht aus den Großstädten heraus aktionskünstlerisch tätig zu sein, sondern eben Workshops zu geben, vor allem im ländlichen Raum, in Berufsschulen, also wirklich outside unserer Bubbles. Und das bedeutet eben, dass sowohl wir als TrainerInnen, aber auch die Trainerinnen, die Teilnehmenden sehr schnell in Schubladen stecken. Je nachdem, was für ein Spruch gebracht wird. Ich mag mein Auto total gerne. Das hat einen totalen Grund, warum ein Auszubildender das sagt, weil einfach kein öffentlicher Personennahverkehr da fährt. Du wärst dämlich, wenn du nicht auf dein Auto als Freiheitsinstrument angewiesen wärst. Aber natürlich aus der Stadt kommend mit deinem Fahrrad, macht es erstmal nicht so viel Sinn. Und das ist so krass eigentlich. Wir haben uns natürlich bewusst auch dafür entschieden, dass wir diesen ja etwas kantigeren Namen als Organisation wählen, weil ja wir eben nicht uns dem hingeben wollten, dass man sich jetzt Demokratie e.V. oder sowas nennen muss, um Türen geöffnet zu kriegen an Berufsschulen. Und vielleicht war das am Anfang in Sachsen auf dem ländlichen Raum erstmal auch vielleicht ein Türenverschließer, unser Name. Und gleichzeitig hat es aber immer zu Gesprächen geführt. Und ich glaube, das ist wichtig in unserer Gesellschaft, dass wir da absolut im Gespräch bleiben müssen. Das ist eigentlich der Kern von Demokratie, auch über so erste Schubladen-Trigger-Momente hinweg, wo wir Menschen mit einer bestimmten Frisur oder einem Nasenring oder weiß ich nicht, einfach in Schubladen stecken. Das ist fatal für unsere Gesellschaft. Und das ist ganz wichtig, dass wir uns alle, weil wir alle haben das in uns, dass wir uns alle da immer wieder hinterfragen und merken, wenn diese Schubladen aufgehen.
0: Absolut. Ich finde gerade auch nochmal mit diesem Töchterbegriff, ich finde es zum Beispiel auch voll interessant, weil zu mir hat mal in einem Workshop ein Cis-Mann gesagt, also als freundliche Kritik in Anführungszeichen am Feminismus, dass es ja für Männer gar nicht möglich ist, Feministen zu sein, weil es steckt ja Feminist drin. Also woher kommt die Angst, sich mit etwas zu identifizieren, gerade auch von vielleicht nicht weiblichen Personen, also vor allem von Cis-Männern, sich mit einem anderen Geschlechtbegriff zu identifizieren oder sich dem anzuschließen. Also für mich war das immer normal. Also ich musste mich mit Schüler identifizieren, als ich in der Schule war, weil es da noch keine gegenderte Form gab. Also ist das nicht schon ganz schön extrem oder radikal, das radikal für sich
1: Ja, es
0: auszuschließen?
1: ist schön, dass du es sagst, weil das macht uns auch immer total viel Spaß. Wir sagen gerne, bei Warner Brothers arbeiten doch auch ganz viele Frauen. Wenn die Frage kommt, arbeiten bei euch auch Männer? Und das ist wirklich genau das, was du sagst. Also da darf noch viel getan werden, dass sich auch männlich gelesene Menschen mit weiblich zugeschriebenen Begriffen dann auch identifizieren können, sich dem zugehörig fühlen können. Wir sagen auch immer, auch Männer können Töchter sein.
0: Und würdest du sagen, dass Feminismus zu radikal sein kann?
1: Nein, auch das, was der gesagt hat, ist ja so interessant, ne? Weil für mich bedeutet ja eigentlich Feminismus ein Kampf für Gleichheit. Also wir müssen diese Unterscheidung nochmal aufmachen zwischen Humanismus und Feminismus, weil beim Humanismus wir längst noch nicht da sind, dass Frauen, weiblich gelesene Personen gleich sind. Also wir sind so weit davon entfernt, immer noch. Wofür kriegen weibliche Organisationen Geld? Wofür kriegen Frauen Geld? Haben wir gleichen Zugang zu Bildung? Diese ganzen Themen, also ich könnte die jetzt runterbeten und die HörerInnen wissen das aber alle schon. Ich glaube, das ist einfach so wichtig, dass es diese Unterscheidung noch gibt und dass darauf hingewiesen wird und dass wir einfach so lange Feministinnen sein müssen, bis es zu dieser gleichen Gesellschaft kommt.
0: Laut den Menschenrechten und dem deutschen Grundgesetz darf es eigentlich keine Ungleichbehandlung geben aufgrund von Geschlecht. Die gibt es aber. Und die Einforderung dieser gleichen Rechte von FeministInnen wird als radikal betrachtet. Und irgendwie finde ich das Ganze ganz schön paradox. Also.
1: Ich denke, da sind wir wieder auch bei diesem Thema dieses Schubladen. Schublade geht auf. Ich nenne mich Feministin. Ich glaube, da waren wir vor ein paar Jahren schon mal weiter. Das finde ich ganz interessant zu beobachten, dass wenn man das jetzt benutzt, eben auch wie mit unserem Namen Radikale Töchter, dass man in so eine ganz bestimmte Ecke auch gestellt wird und dass es eben nicht darum geht, was du jetzt gerade beschrieben hast, nämlich eigentlich einfordern, dass Artikel 1 in unserem Grundgesetz, die Würde des Menschen ist unantastbar und wir alle sind gleich, ja, sondern dass das irgendwie ja mit irgendwas assoziiert wird, was Männer diskriminiert. So, das ist ja, ich glaube einfach, die Frage ist halt, wie treten wir dem entgegen? Und ich glaube, das Wichtige bleibt da, dass wir öffentlich sagen, ja, ich bin Feministin und das auch immer wieder erklären und das auch benennen. Und ja, wir sind eine feministische Organisation, wir haben feministisch-demokratischen Ansatz, weil ich glaube, wenn wir aufhören, das zu sagen, nur weil wir nicht wollen, dass bestimmte Schubladen aufgehen bei anderen, dann ja, verschlechtern wir das Gesamtproblem eigentlich damit. Es ist so ein vorauseilender Gehorsam zu einem bestimmten Mainstream, der in eine Richtung geht, der einfach überhaupt nicht gut ist.
0: Eine gesamtgesellschaftliche Voraussetzung wäre, sich mit Feminismus auseinanderzusetzen, wäre wirklich mit den eigenen misogynen Denkmustern anzufangen. Und zwar sich einzugestehen, dass man weiblichkeitsabwehrende Anteile in sich hat, also dass man weiblich assoziierte Eigenschaften abwertet. Und zwar wirklich sehr breit. Also damit meine ich jetzt nicht nur Weiblichkeit als Wort, sondern weiblich assoziierte Eigenschaften, welche Bereiche des sozialen Lebens wir mit Weiblichkeit assoziieren und für sich selbst auch zu sagen, warum wehre ich das eigentlich für mich so ab oder warum rate ich das so down? Und das passt, glaube ich, vielen nicht in ihr Selbstbild, weil sie sich eben so sehen als Humanisten oder so oder Humanistinnen oder als Demokratinnen.
1: Ja, das hast du so richtig gesagt. Ich glaube, es wäre voll cool, weil das so wichtig ist, was du gerade ansprichst. Kannst du da zum Beispiel nochmal geben zu diesen weiblichen Anteilen, die abgewertet werden?
0: Ja, also zum Beispiel, was du vorhin mit dem Beispiel schon gesagt hast, mit dir der Care-Arbeit im Hintergrund, also allein Care-Arbeit, aber auch sowas wie Irrationalität vor Emotionalität zu stellen. Ist es nicht ziemlich cool, wenn man beides kann? Oder Stärke, Schwäche? Ich lieb's total, wenn Leute auch mal sagen, ey, ich fühle mich gerade einfach ausgelaugt und ich bin am Ende und ich fühle mich schwach. Also ist das nicht ziemlich stark?
1: Ja, also mega gut, dass du die Beispiele nochmal gebracht hast. Das ist auch mein Ansatz im Buch zum feministisch-demokratischen Handeln, weil es eben genau um diese, sage ich mal, eher weiblich zugeschriebenen Aspekte geht. Nämlich, dass es nicht um das Ergebnis so sehr geht, zum Beispiel, sondern mehr um den Prozess. Also, dass ich die Demokratie als eine konstante Beziehungsarbeit auch wahrnehme, in der ich mich ausprobiere, darin scheitere, aufstehe, weitermache. Und dieses sehr prozesshafte und auch offene ist auch etwas, was ja in dieser, wir müssen gute Ergebnisse haben, die Zahlen müssen stimmen, die Wirkung muss sitzen. Dieser Ansatz passt nicht auf politische Bildungsarbeit oder auf Demokratiearbeit. Und diese Brille, das daraus aus dieser feministischen Brille noch mal viel mehr zu sehen, die macht auch Demokratiearbeit stärker, resilienter, auch das, was du gesagt hast, das offene Teilen von Gefühlen, also mit seiner Trauer, mit seiner Ohnmacht, mit seiner Wut ins Gespräch zu gehen, damit offen umzugehen, das hilft auch wissenschaftlich nachgewiesenermaßen viel mehr, um ganz schnell auch resilient darüber hinwegzukommen und dann morgen oder übermorgen wieder ins Handeln zu kommen. Jetzt habe ich aber auch natürlich einen männlichen Mindset. Ja, dann bist du wieder leistungsfähiger, wenn du dich deinen Gefühlen stellst. Aber es tut einem auch eigentlich einfach viel, viel, viel besser, als sie wegzudrücken, als sie nicht wahrzunehmen. Und ich denke, da dürfen wir als Gesellschaft noch viel, viel mehr lernen. Ich glaube auch, was ich unbedingt einfordern würde, ist ein Fach, wo es um Gefühle geht, um Emotionen geht in der Schule, dass wir als Kinder lernen, damit umzugehen, sie zu fühlen, sie zu benennen. Wir wären tatsächlich wahrscheinlich auch eine andere Gesellschaft, wenn wir damit lernen würden, besser umzugehen. Aber Gefühle werden ja, wie du sagst, einfach so, ach, den Frauen zugeschrieben. Und ja, da waren wir schon mal weiter, habe ich das Gefühl. Das geht gerade wirklich zurück. Also voll gut, dass wir da sehr, sehr viel drüber sprechen und das weiterhin öffentlich machen.
0: Ja, du schreibst auch in deinem Buch so ein paar Beispiele, wo ihr das auch bei den radikalen Töchtern so gemerkt habt, dass ihr da in so patriarchale Mindsets verfallt, also und dann so euch selbst so ertappt und dann so überlegt, wie können wir damit umgehen. Magst du da vielleicht so ein kleines Beispiel nennen, um es auch vielleicht für die Hörenden so ein bisschen greifbarer zu machen, was du damit meinst?
1: Ja, also ich würde sagen, ich würde mich immer Feministin in Progress nennen, weil diese patriarchale Leistungsgesellschaft, die sitzt super tief in mir drin. Und das heißt, das ist ein ständiger Prozess, und ein immer wieder Licht drauf scheinen. Und das ist ganz spannend. Wir befinden uns immer noch in einem feministischen Gehaltsmodellprozess, den wir mit dem Team gemeinsam aufsetzen und es eben viele Gespräche dazu gibt, so wie wollen wir entlohnen, welche Werte wollen wir ja bezahlen in unserer Organisation und dadurch eben auch denen einen Wert geben. Was spielt da beispielsweise auch die eigene finanzielle Herkunft für eine Rolle? Spielt Klasse mit rein oder Care-Arbeit an Verwandten oder Ehrenamt? Solche Themen, und da dürfen wir viel diskutieren und da merken wir ganz konkret, dass man da so an eigene patriarchale Themen rankommt. Alleine schon zu merken, wenn eine andere Person Geld bekommt für etwas, was vielleicht für mich nicht okay ist in dem Moment, heißt es aber nicht, dass ich dadurch weniger bekomme. Also alleine das, dass wir gemerkt haben im Team, das bedeutet nicht, dass wir weniger bekommen. Nur weil die Person für, weiß ich nicht, ihre drei Kinder mehr Urlaub bekommen soll. Uns wird nichts weggenommen. Ich glaube auch, der Schlüssel ist so wirklich mit so einem liebevollen Blick auf sich selber, weil das ist nämlich auch wiederum dann dieser patriarchale Blick, so Mann, was bin ich für eine unheilende Person oder sowas in diesem Moment. Und ja, ich glaube, wenn man diesen feministischen Blick dann ernst nimmt, darf man da ganz liebevoll auf sich gucken und sagen, ah, interessant, da
0: Ja.
1: meldet es sich wieder, das Patriarchat, was wird mir denn da weggenommen? Eigentlich gar nichts, alles, alles gut. Und ja, das ist so ein konstantes Üben und
0: Ja.
1: Lernen. Und er gibt mir aber auch total viel Mut, dass ja, man gar nicht so eine feministisches Grundwissen oder sowas dafür braucht. Also, dass das genauso in der Berufsschule voller Männer in einer kleinen Gruppe funktioniert, wo am Anfang so dämliche Sprüche sind und dumm rumgefrotzelt wird und so. Und dass, wenn man dann aber anfängt, sich selber zu öffnen, auf Augenhöhe zu gehen, Fehler zuzugehen, dass diese Kultur ganz, ganz, ganz schnell etabliert werden kann, dass da so viel Offenheit und Kreativität herrscht. Also das gibt mir total viel Hoffnung, wenn gleichzeitig politisch es alles andere als gut aussieht gerade.
0: Dein Buch hat den Untertitel ja gegen die Gleichgültigkeit. Vielleicht als letzte Frage, wir hatten das kurz schon angesprochen mit diesem Thema, wie konnte es so weit kommen? Spielt da Gleichgültigkeit eine Rolle und wie spricht man mit Menschen, die sich vermeintlich als gleichgültig identifizieren?
1: Also Gleichgültigkeit ist manchmal auch eine Schutzstrategie von denen, die vielleicht sogar am allermeisten fühlen, aber nicht gelernt haben, wie werde ich selbstwirksam, was kann ich überhaupt tun. Und dann, das sehen wir auch bei unseren Jugendlichen, wenn wir fragen, bist du politisch oder was macht dich wütend, ist eigentlich das Krasseste, dass dann manchmal so einfach so ein Schulterzucken kommt. Ist mir alles egal. Dabei sind das meistens die Leute, die am allermeisten fühlen und die ganz, ganz, ja, zarte Seelen haben. Und ich glaube, dagegen hilft eben eine Anleitung oder Vorbilder oder jemand, die sie sehen, die handeln, die auch was verändern konnten mit ihrem Handeln. Und dagegen ist in meinen Augen eben Aktionskunst eines der allerbesten Tools, weil es Gemeinschaft stärkt, weil es eben nicht darum geht, dass ich dadurch die Welt verändern kann. Aber ich erzähle in dem Buch von so vielen Beispielen, wo Menschen dann ins Handeln gekommen sind, auf die Straße gegangen sind, gemeinsam gestickert haben, gemeinsam gelacht haben, gemeinsam Aktionen gemacht haben. Und das eben so ein Gemeinschaftsgefühl gegen diese Gleichgültigkeit in die Wege gesetzt hat. Und wenn man jetzt Menschen in Sachsen-Anhalt fragt und Initiativen, mit denen wir teilweise zu tun haben, das ist eine geile Gemeinschaft und ein Zusammenschluss, gerade auch über sehr viele Bündnisse hinweg, dass sie aktiv werden, zusammensitzen, handeln. Und ich hoffe wirklich sehr, dass dieser Mut oder dass wir ein bisschen dazu beitragen können, dass dieser Mut erhalten bleibt und diese Lust zu handeln.
0: Ich finde, das ist ein sehr, sehr schönes Schlusswort. Am Ende der Women's Bar frage ich immer die GästInnen, was sie gerade medial so empfehlen könnten. Also vielleicht zu dem Thema, aber auch, wo sie sagen so, ey, das beschäftigt mich gerade oder das lese ich gerade und das nimmt mich richtig mit und das finde ich richtig cool. Oder den Film habe ich gestern gesehen oder letzte Woche und da bin ich echt so, da hänge ich manchmal noch drin. Oder diese oder jene Initiative. Die finde ich einfach nur unterstützenswert und geil. Ich empfehle euch. Aber vielleicht hast du ja auch noch jemanden oder ein Medium in petto.
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1: Also ich höre gerade sehr gerne Hörbücher und ich habe Yesteryear gehört, wo es um so eine Tradwife geht in den USA. Super krass zu empfehlen, weil es so eine Gesellschaftskritik ist an unserer Zeit gerade und die wird sehr auf die Spitze getrieben. Und ich höre auch als nächstes Prima Facie, wird es ausgesprochen. Auch ein großartiges Buch,
0: Ja.
1: wo es um die Kritik am Rechtssystem geht, um das Thema Klassismus auch darin und aber auch wie sexuelle Belästigung, Übergriffe an Frauen immer noch von unserem Rechtssystem auf eine Art und Weise behandelt wird, die so ungerecht ist. Super geschrieben auch. Und ansonsten vielleicht als letzte Empfehlung an euch alle, sucht euch eine Initiative und wenn ihr könnt, spendet doch monatlich 5 € oder 3 €. Das macht wirklich einen totalen Unterschied, egal wie klein die Summe es ist. Und wenn ich hier einfach alle Hörerinnen ansprechen könnte, dass sie für etwas, was ihnen am Herz liegt, sei es Seenotrettung, sei es politische Bildungsarbeit, etwas geben, das macht einen totalen Unterschied in der Masse und ich kann es nur immer wieder betonen, do it.
0: Danke dir, schön, dass du da warst. Ich empfehle auf jeden Fall allen nochmal das Buch Machen macht Mut von Ceci Leonard. Danke, dass du da warst.
1: Dankeschön.
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0: Examen, Herr Chinesen. 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
1: Na, können wir dann segeln.

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